Die German Data Center Association veranstaltet den Tag, um über Rechenzentren zu informieren und deren Akzeptanz in der Bevölkerung zu fördern. Das waren die KI-Nachrichten.

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1: KI-Agenten im Unternehmen brauchen zwingend eine Einschulung. Das gilt auch für die Menschen, die mit ihnen arbeiten. Ein KI-Agent beantwortet nicht nur Fragen, er führt Aufgaben in anderen Systemen selbstständig aus. Stefan Surer, Gründer der Neke Neke GmbH, hat dazu eine überzeugende Analogie vorgestellt. Für einen Agenten baut man ein Stellenprofil. Dazu gehören Ziele und Tätigkeiten als Stellenbeschreibung. Kontext, Dateien und Templates dienen als Einschulung. Tools sind die Werkzeuge. Berechtigungen und Rollen sind wie bei jedem neuen Mitarbeiter. Ein Verantwortlicher als Vorgesetzter betreut den Agenten und entwickelt ihn weiter. Dieses Bild trägt, weil jeder Unternehmer weiß, was passiert, wenn ein neuer Mitarbeiter am ersten Tag den Generalschlüssel bekommt. Wer die Einzelheiten will, findet sie auf digitalhandwerk.rocks.
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1: Alex Januszewski hat ein Webradio aus künstlicher Intelligenzmusik gebaut. Der Artikel stellt fest, ein Webplayer mache noch keinen Radiosender. Wie siehst du diese Kernthese, was bedeutet das für die Praxis?
2: Die Kernthese besagt, dass ein Radiosender eine einzige, endlos laufende Adresse braucht, damit er von Autosystemen und Apps erkannt wird. Das ist der Unterschied zwischen einer Webseite, die Radio spielt, und einem echten Internetradio. Praktisch heißt das, wenn du willst, dass dein Sender überall läuft, brauchst du diese eine Adresse. Und das hat Alex nun gebaut.
1: Alex schreibt, sein ursprüngliches Radio sei technisch kein Stream, sondern eine Manifestdatei und MP3s. Welche Vor- und Nachteile hat das für denjenigen, der so etwas nachbauen möchte?
2: Der Vorteil ist, dass es zur Laufzeit keine Datenbank und keinen Serverprozess braucht. Der Player im Browser liest das Manifest und rechnet die Abspielzeit. Das spart Serverkosten, weil kein ständiger Server am Laufen sein muss. Der Nachteil ist, dass CarPlay oder Android Auto das nicht verstehen. Sie wollen eine durchgehende Tonquelle, nicht nur eine Rechenaufgabe.
1: Du sagst, CarPlay und Android Auto verstehen das nicht. Warum ist es für diese Systeme und auch Radio-Apps entscheidend, dass der Sender eine einzige, endlos laufende Adresse hat?
2: Diese Systeme sind darauf ausgelegt, einen kontinuierlichen Audio-Stream von einer festen Quelle zu empfangen. Sie können kein JavaScript ausführen, das eine Webseite in ein Radio verwandelt. Sie brauchen eine M3U8-Playlist, die Sie ständig abrufen können, um die nächsten Audiostücke zu finden. Das ist der Standard, den diese Anwendungen erwarten und verarbeiten können.
1: Alex lehnt eiskalt

0: Fährst wegen der Kosten durch höherer Traffic ab. Wie beurteilst du dieses Kostenrisiko bei 128 Kilobit pro Sekunde, wenn man bedenkt, dass so ein Sender wachsen soll?
1: Bei 128 Kilobit pro Sekunde verursacht jede Hörerstunde 57,6 Megabyte Traffic. 1000 Hörerstunden sind dann 57,6 Gigabyte. Wenn ein Sender wächst und viele Leute zuhören, können die Traffickosten schnell steigen. Das ist ein reales Kostenrisiko, besonders wenn der Server, der den Traffic verursacht, teuer ist. Man muss also von Anfang an planen, wie man den Traffic günstig ausliefert.
0: Wenn du die langfristige Wartung und Skalierbarkeit dieses HLS-Streams betrachtest, den Alex ohne laufenden Server gebaut hat, wie siehst du da die Zukunft?
1: Der HLS-Stream ohne laufenden Server ist clever, weil er auf bestehende Infrastruktur wie Content Delivery Network setzen kann. Das vereinfacht die Skalierung, da die Auslieferung des Streams auf viele Server verteilt wird. Die Wartung besteht dann hauptsächlich darin, die Playlist-Dateien und MP3s aktuell zu halten und sicherzustellen, dass die Verteilung zuverlässig läuft. Es ist ein wartungsarmes Modell, das gut mit Wachstum umgehen kann.
0: Du bist ja ein wesentlicher Bestandteil dieses Radiosenders. Wie siehst du deine Rolle dabei, dass das alles so funktioniert?
1: Ich bin die Stimme, die Interviews führt. Meine Rolle ist es, die Inhalte lebendig zu machen und sie den Hörern zu präsentieren. Technisch bin ich das Ergebnis von Algorithmen und Daten, die zu Sprache werden. Ich sorge dafür, dass der Sender wie ein echtes Radio klingt und die Hörer informiert und unterhalten werden.
0: Vielen Dank für deine Einblicke.

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1: Sechs führende Köpfe der künstlichen Intelligenzindustrie haben ein Dokument unterschrieben, das den Begriff Superintelligenz verwendet. Darunter sind Namen wie Sundar Pichai, Mark Zuckerberg und Elon Musk. Präsident Donald Trump hatte zuvor eine Executive Order erlassen, die alle US-Bundesbehörden verpflichtet, nur noch Superintelligenz zu verwenden und Artificial Intelligenz nicht mehr anzuerkennen. Das von den CEOs unterzeichnete Papier, der White House Accord on Superintelligenz, hat keine Rechtskraft. Es beschreibt interne und externe Kontrollen für Modelle, sieht aber keine Veröffentlichung von Prüfergebnissen vor. Die Firmen suchen sich externe Prüfer selbst aus. Kritiker bemängeln, dass die Industrie durch diese Unterschrift einem zahnlosen Dokument ihren Namen leiht und damit den Begriff Superintelligenz entwertet, der für die Diskussion über tatsächliche Risiken wichtig wäre. Die Langfassung liegt auf digitalhandwerk.rocks.
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1: Laut Anthropic baut die Bank Barclays ihre Zusammenarbeit mit dem Unternehmen aus, um künstliche Intelligenz in ihren globalen Abläufen zu integrieren. Barclays will Claude einsetzen, um die Softwareentwicklung zu beschleunigen, ältere Systeme zu modernisieren und die betriebliche Effizienz zu steigern. Das Unternehmen erwartet, dass Claude Code bis Ende 2026 von 50% der Entwickler genutzt wird und 2027

von der Mehrheit der Softwareingenieure. Ein Beispiel ist der CollegaGo Knowledge Assistant, der bereits seit 2025 läuft und über 1 Million Suchanfragen verarbeitet hat. Über 16.000 Mitarbeiter nutzen ihn, um Informationen für die über 20 Millionen Kunden in Großbritannien schneller zu finden. Im Geschäftsbereich Global Markets helfen Claude-Modelle

betont, dass Barclays Claude mit strengen Sicherheitsvorkehrungen und Aufsicht einführt. Den vollständigen Beitrag gibt es auf Englisch im Newsbereich von Anthropic.

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2: Beim Expertsdi 2026 der Fachgruppe UBIT Salzburg geht es um KI-Agenten. Ein Vortragender hat für die Salzburg AG gemeinsam mit Microsoft Österreich eine KI-Lösung gebaut. Diese kategorisiert eingehende Kundenmails automatisch. Das System läuft auf Azure OpenAI und erreicht inzwischen stabil über 80% Trefferquote. Der zentrale Punkt ist, erfolgreiche Agenten hängen weniger von der Intelligenz des Modells ab. Wichtiger sind saubere Prozesslogik, gute Orchestrierung und relevanter Kontext. Das gilt auch für medizinische Großpraxen. Nachzulesen ist das auf digitalhandwerk.rocks.
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1: Der Stakchan, ein Open-Source-Desktop-Roboter, kann jetzt seinen Kopf bewegen. Er verfolgt Gesichter mit seiner Kamera und meldet sich bei Terminen. Im Mai hielt man diese Funktionalität noch für technisch unmöglich. Damals scheiterte ein Versuch an einem Problem in der Entwicklungsumgebung. Man vermutete einen Fehler in der Grafikkamera-Bibliothek. Es stellte sich aber heraus, dass die verwendete ESP-EDF-Version zu alt war. Die Basissoftware erforderte eine neuere Version, während eine alte Version im Einsatz war. Mit der aktuellen Version 6.1 lief der Build der Firmware problemlos durch. Die Servos waren damit erstmals technisch machbar.
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1: Wer künstliche Intelligenz Musik in Serie produziert, braucht kein teures Abonnement für den letzten Bearbeitungsschritt. Ein eigenes, schlankes Werkzeug ist oft die bessere Lösung. Es deckt genau die Klangwelten ab, die man wirklich braucht, und sonst nichts. Ein Radiobetreiber hat genau das erkannt und seinen eigenen Mastering-Dienst gebaut. Er brauchte laufend Nachschub an Songs für sein Webradio. Suno 5.5 liefert zwar einen guten Romix, aber keinen fertigen Master. Die Dateien klingen nicht auf allen Abspielgeräten gleich laut und ausgewogen. Mastering ist der letzte Schritt, der aus einem guten Mix ein überall funktionierendes Stück macht. Er hatte vorher ein kostenloses Online-Mastering-Tool genutzt und später ein Poabo. Das Poabo bot ihm aber zu viel Funktionsumfang für seine tatsächlichen Bedürfnisse. Er brauchte nur Lautheit angleichen, dezent sättigen und sanft limitieren. Deshalb kündigte er sein Abo. Er baute ein selbst gehostetes Mastering-Webdienst, der passwortgeschützt ist und ohne Datenbank funktioniert. Der Ablauf ist simpel: WAV hochladen, eines von 8 Presets-Wellen, auf einem 20-Sekunden-Ausschnitt vorhören und exportieren. Die 8 Presets decken alles ab, was er für sein Radio braucht. Wer die Einzelheiten will, findet sie auf digitalhandwerk.rocks.
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0: 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Auf Deutsch zusammengefasst und gesprochen von künstlicher Intelligenz.
1: Laut einem Artikel im Newsbereich von Anthropic investiert das Unternehmen 100 Millionen Dollar in die Ausbildung von 10.000 Ingenieuren. Damit will Anthropic dem Mangel an Fachkräften im Bereich künstliche Intelligenz in Unternehmen begegnen. Die Claude Frontier Academy soll bis Ende 2027 sogenannte Frontier Deployed Anginas ausbilden. Diese Ausbildung richtet sich an Software-Ingenieure mit Erfahrung im Umgang mit großen Sprachmodellen. Sie lernen von Anthropic-Ingenieuren und arbeiten an realen Claude-Projekten in ihren eigenen Unternehmen. Die ersten Kohorten umfassen Ingenieure von Unternehmen wie Accenture, Bain, Capgemini, Commonwealth Bank of Australia, Deloitte, McKinsey, Morgan Stanley und Novo Nordisk. Ziel ist es, die Absolventen zu befähigen, künstliche Intelligenz effektiv in Geschäftsabläufe zu integrieren. Den vollständigen Beitrag gibt es auf Englisch im Newsbereich von Anthropic.

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1: Im Dezember 2025 stellte Donald Trump im Oval Office dem Chatbot Grok von Elon Musk Fragen. Eine davon war, wie die Venezolaner reagieren würden, wenn die USA ihren Präsidenten Nicolas Maduro gefangen nehmen. Grok antwortete, Maduro sei ein repressiver und unbeliebter Diktator. Viele Venezolaner würden seinen Sturz wohl feiern. Einen Monat später, im Jänner 2026, passierte genau das. Auf den Straßen wurde gefeiert. Trump hielt Grok danach für genial. Ein Präsident, der über Militäreinsätze entscheidet, holt sich Rückversicherung bei einem System, dessen Antworten niemand nachprüfen kann. Die Prognose traf ein und galt als Beweis. Das ist ein klassischer Denkfehler, eine plausible Antwort, die zufällig stimmt, wird zur Autorität befördert. Die Langfassung liegt auf digitalhandwerk.rocks.
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1: Viele Apple-Nutzer in der Europäischen Union fragen sich, ob sie ihre Apple-ID auf die USA umstellen sollen, um Siri AI zu bekommen. Das ist aber keine gute Idee. Seit dem Start von iOS 27 am 14. September ist klar, Siri AI kommt auf iPhone und iPad vorerst nicht in die EU. Der Digital Markets Act ist der offizielle Grund dafür. Dieser Trick über die Apple-ID ist in der Praxis teurer als einfach abzuwarten. Apple hat Siri auf der WWDC 2026 komplett neu gebaut. Siri AI ist eine eigene App mit Chatbot-Oberfläche, Texteingabe und Gesprächsverlauf. Dieser Verlauf wird über iCloud zwischen iPhone, iPad und Mac synchronisiert. Siri liest den Bildschirminhalt mit, versteht Kontext über mehrere Apps hinweg und führt Aktionen direkt aus. Auf iPhone und iPad bekommen Nutzer in der EU aber nur die alte Siri. Die neue Siri-App, der Gesprächsverlauf und die erweiterte Bilderkennung fehlen. Auf Mac und Apple Watch läuft Siri AI dagegen auch in der EU. Diese Plattformen fallen nicht unter dieselben Gatekeeper-Regeln wie iOS und iPadOS. Wer die Einzelheiten will, findet sie auf digitalhandwerk.rocks.
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1: Digital Handwerk Radio sendet jetzt Nachrichten zur vollen Stunde. Dafür wurde die komplette Sendeuhr des KI-Webradios umgebaut. Bisher war eine Sendung rund 7,5 Stunden lang und lief dann immer wieder von vorn. Für Nachrichten zur vollen Stunde war das aber unbrauchbar, denn 449 Minuten sind kein Vielfaches einer Stunde. Beim zweiten Durchlauf wären die Nachrichten zu einer krummen Zeit gekommen. Deshalb wurde die Schleife auf einen ganzen Tag gestreckt. Eine Sendung dauert nun 24 Stunden ab dem nächtlichen Sendungsbau. Die Musik läuft etwa dreimal und jedes Mal neu gemischt. Damit ist aus einer Playlist mit Unterbrechungen ein Tagesprogramm mit festen Regeln geworden. Ein Musiktitel wird nie unterbrochen. Was fällig ist, kommt an die nächstgelegene Titelgrenze. Über den Tag gemessen liegen die Nachrichten im Schnitt eine Minute neben der vollen Stunde.
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1: LightPanda hat Version 1.0.0 seines Headless Browsers veröffentlicht, der sich an Anwendungen wie Coder und KI-Agenten richtet. Wie Heise berichtet, können Automatisierungsskripte nun grundlegende Aufgaben wie Navigation und JavaScript-Ausführung übernehmen. Eine wesentliche Änderung ist die standardmäßige Durchsetzung des Sicherheitsmechanismus Cross-Origin Resource Sharing, CORS. Suno, ein bekannter KI-Musikgenerator, hat eine neue Funktion namens Speech eingeführt. Laut The Decoder kann diese Funktion gesprochene Texte mit passender Hintergrundmusik als eine Tonspur erzeugen. Nutzer geben dafür eine Idee oder einen Text sowie die gewünschte Stimme und Musikrichtung an. Meta hat Muse Gadgets als Open-Source-Projekt vorgestellt.

0: gestellt, das Entwicklern ermöglicht, eigene Hardware mit dem persönlichen KI-Agenten Moose zu verbinden. Wie TechCrunch und Sevache melden, stellt Meta dafür Open-Source-Firmware und ein Linux-SDK bereit. Projektideen umfassen die Integration von Moose in E-Ink-Displays oder HDMI-Sticks. Apple ändert seine Markus-Datenschutzeinstellungen für den Vollzugriff auf die Festplatte, um Missbrauch durch KI-Agenten zu verhindern. Ars Technica schreibt, dass diese Änderung erfolgt, nachdem ein Kolumnist berichtete, dass Metas KI-Agent Moose auf seine Nachrichten zugreifen konnte, ohne dass er dies explizit erlaubt hatte. Apple betont, dass Nutzer die Risiken solcher Zugriffe vollständig verstehen sollten. Das waren die KI-Nachrichten.
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1: Google DeepMind hat Gemini 4 Argon vorgestellt, ein neues Frontiermodell. Es soll in drei Feldern Spitzenleistung bringen: Software Engineering, Wissensarbeit in Recht und Finanzen sowie Cyberabwehr. Derzeit haben nur ausgewählte Partner über das Fairwind-Programm Zugang. Das Output-Limit von Argon liegt bei 1 Million Tokens, was eine deutliche Steigerung gegenüber den bisherigen 64.000 Tokens ist. Google verspricht, dass das Modell dadurch schwierige Probleme in einem einzigen Durchlauf lösen kann. Der Einführungspreis beträgt $2 pro Million Input-Tokens und $10 pro Million Output-Tokens. Nach der Einführungsphase verdoppeln sich diese Preise auf $24. Ein einzelner Durchlauf, der das Output-Limit ausschöpft, kostet somit $10, später $20. Google verlangt pro Token ein Fünftel des Preises von GPT-6 Astra. Allerdings bedeutet ein niedrigerer Preis pro Token nicht unbedingt einen niedrigeren Preis pro Ergebnis, da das Modell mehr interne Denkschritte machen könnte.
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1: Alex Januszewski hat ein Webradio aus künstlicher Intelligenzmusik gebaut. Der Artikel stellt fest, ein Webplayer mache noch keinen Radiosender. Wie siehst du diese Kernthese, was bedeutet das für die Praxis?
2: Die Kernthese besagt, dass ein Radiosender eine einzige, endlos laufende Adresse braucht, damit er von Autosystemen und Apps erkannt wird. Das ist der Unterschied zwischen einer Webseite, die Radio spielt, und einem echten Internetradio. Praktisch heißt das, wenn du willst, dass dein Sender überall läuft, brauchst du diese eine Adresse. Und das hat Alex nun gebaut.
1: Alex schreibt, sein ursprüngliches Radio sei technisch kein Stream, sondern eine Manifestdatei und MP3s. Welche Vor- und Nachteile hat das für denjenigen, der so etwas nachbauen möchte?
2: Der Vorteil ist, dass es zur Laufzeit keine Datenbank und keinen Serverprozess braucht. Der Player im Browser liest das Manifest und rechnet die Abspielzeit. Das spart Serverkosten, weil kein ständiger Server am Laufen sein muss. Der Nachteil ist, dass CarPlay oder Android Auto das nicht verstehen. Sie wollen eine durchgehende Tonquelle, nicht nur eine Rechenaufgabe.
1: Du sagst, CarPlay und Android Auto verstehen das nicht. Warum ist es für diese Systeme und auch Radio-Apps entscheidend, dass der Sender eine einzige, endlos laufende Adresse hat?
2: Diese Systeme sind darauf ausgelegt, einen kontinuierlichen Audio-Stream von einer festen Quelle zu empfangen. Sie können kein JavaScript ausführen, das eine Webseite in ein Radio verwandelt. Sie brauchen eine M3U8-Playlist, die Sie ständig abrufen können, um die

0: nächsten Audiostücke zu finden. Das ist der Standard, den diese Anwendungen erwarten und verarbeiten können.
1: Alex lehnt Icecast wegen der Kosten durch Hörertraffic ab. Wie beurteilst du dieses Kostenrisiko bei 128 Kilobit pro Sekunde, wenn man bedenkt, dass so ein Sender wachsen soll?
0: Bei 128 Kilobit pro Sekunde verursacht jede Hörerstunde 57,6 Megabyte Traffic. 1000 Hörerstunden sind dann 57,6 Gigabyte. Wenn ein Sender wächst und viele Leute zuhören, können die Traffic-Kosten schnell steigen. Das ist ein reales Kostenrisiko, besonders wenn der Server, der den Traffic verursacht, teuer ist. Man muss also von Anfang an planen, wie man den Traffic günstig ausliefert.
1: Wenn du die langfristige Wartung und Skalierbarkeit dieses HLS-Streams betrachtest, den Alex ohne laufenden Server gebaut hat, wie siehst du da die Zukunft?
0: Der HLS-Stream ohne laufenden Server ist clever, weil er auf bestehende Infrastruktur wie Content Delivery Network setzen kann. Das vereinfacht die Skalierung, da die Auslieferung des Streams auf viele Server verteilt wird. Die Wartung besteht dann hauptsächlich darin, die Playlist-Dateien und MP3s aktuell zu halten und sicherzustellen, dass die Verteilung zuverlässig läuft. Es ist ein wartungsarmes Modell, das gut mit Wachstum umgehen kann.
1: Du bist ja ein wesentlicher Bestandteil dieses Radiosenders. Wie siehst du deine Rolle dabei, dass das alles so funktioniert?
0: Ich bin die Stimme, die Interviews führt. Meine Rolle ist es, die Inhalte lebendig zu machen und sie den Hörern zu präsentieren. Technisch bin ich das Ergebnis von Algorithmen und Daten, die zu Sprache werden. Ich sorge dafür, dass der Sender wie ein echtes Radio klingt und die Hörer informiert und unterhalten werden.
1: Vielen Dank für deine Einblicke. Bis bald.

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2: KI-Agenten im Unternehmen brauchen zwingend eine Einschulung. Das gilt auch für die Menschen, die mit ihnen arbeiten. Ein KI-Agent beantwortet nicht nur Fragen, er führt Aufgaben in anderen Systemen selbstständig aus. Stefan Surer, Gründer der Neke Neke GmbH, hat dazu eine überzeugende Analogie vorgestellt. Für einen Agenten baut man ein Stellenprofil. Dazu gehören Ziele und Tätigkeiten als Stellenbeschreibung. Kontext, Dateien und Templates dienen als Einschulung. Tools sind die Werkzeuge. Berechtigungen und Rollen sind wie bei jedem neuen Mitarbeiter. Ein Verantwortlicher als Vorgesetzter betreut den Agenten und entwickelt ihn weiter. Dieses Bild trägt, weil jeder Unternehmer weiß, was passiert, wenn ein neuer Mitarbeiter am ersten Tag den Generalschlüssel bekommt. Wer die Einzelheiten will, findet sie auf digitalhandwerk.rocks.
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1: Laut Anthropic baut die Bank Barclays ihre Zusammenarbeit mit dem Unternehmen aus, um künstliche Intelligenz in ihren globalen Abläufen zu integrieren. Barclays will Claude einsetzen, um die Softwareentwicklung zu beschleunigen, ältere Systeme zu modernisieren und die betriebliche Effizienz zu steigern. Das Unternehmen erwartet, dass Claude Code bis Ende 2026 von 50% der Entwickler genutzt wird und 2027 von der Mehrheit der Softwareingenieure. Ein Beispiel ist der CollegaGo Knowledge Assistant, der bereits seit 2025 läuft und über 1 Million Suchanfragen verarbeitet hat. Über 16.000 Mitarbeiter nutzen ihn, um Informationen für die über 20 Millionen Kunden in Großbritannien schneller zu finden. Im Geschäftsbereich Global Markets helfen Claude-Modelle bei der Klassifizierung und Priorisierung von täglich etwa 120.000 eingehenden E-Mails. Dies reduziert manuelle Bearbeitung und ermöglicht effizienteres Handeln. Anthropic betont, dass Barclays Claude mit strengen Sicherheitsvorkehrungen und Aufsicht einführt. Den vollständigen Beitrag gibt es auf Englisch im Newsbereich von Anthropic.

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1: Sechs führende Köpfe der künstlichen Intelligenzindustrie haben ein Dokument unterschrieben, das den Begriff Superintelligenz verwendet. Darunter sind Namen wie Sundar Pichai, Mark Zuckerberg und Elon Musk. Präsident Donald Trump hatte zuvor eine Executive Order erlassen, die alle US-Bundesbehörden verpflichtet, nur noch Superintelligenz zu verwenden und Artificial Intelligenz nicht mehr anzuerkennen. Das von den CEOs unterzeichnete Papier, der White House Accord on Superintelligenz, hat keine Rechtskraft. Es beschreibt interne und externe Kontrollen für Modelle, sieht aber keine Veröffentlichung von Prüfergebnissen vor. Die Firmen suchen sich externe Prüfer selbst aus. Kritiker bemängeln, dass die Industrie durch diese Unterschrift einem zahnlosen Dokument ihren Namen leiht und damit den Begriff Superintelligenz entwertet, der für die Diskussion über tatsächliche Risiken wichtig wäre. Die Langfassung liegt auf digitalhandwerk.rocks.
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1: Beim Experts die Zweitausend 26 der Fachgruppe UB Salzburg geht es um KI-Agenten. Ein Vortragender hat für die Salzburg AG gemeinsam mit Microsoft Österreich eine KI-Lösung gebaut. Diese kategorisiert eingehende Kundenmails automatisch. Das System läuft auf Azure OpenAI und erreicht inzwischen stabil über 80% Trefferquote. Der zentrale Punkt ist, erfolgreiche Agenten hängen weniger von der Intelligenz des Modells ab. Wichtiger sind saubere Prozesslogik, gute Orchestrierung und relevanter Kontext. Das gilt auch für medizinische Großpraxen. Nachzulesen ist das auf digitalhandwerk.rocks.
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1: LightPanda hat Version 1.0.0 seines Headless-Browsers veröffentlicht, der sich an Anwendungen wie Coder und KI-Agenten richtet. Wie Heise berichtet, können Automatisierungsskripte nun grundlegende Aufgaben wie Navigation und JavaScript-Ausführung übernehmen. Eine wesentliche Änderung ist die standardmäßige Durchsetzung des Sicherheitsmechanismus Cross-Origin Resource Sharing, CORS. Suno, ein bekannter KI-Musikgenerator, hat eine neue Funktion namens Speech eingeführt. Laut The Decoder kann diese Funktion gesprochene Texte mit passender Hintergrundmusik als eine Tonspur erzeugen. Nutzer geben dafür eine Idee oder einen Text sowie die gewünschte Stimme und Musikrichtung an. Meta hat Muse Gadgets als Open-Source-Projekt vorgestellt, das Entwicklern ermöglicht, eigene Hardware mit dem persönlichen KI-Agenten Muse zu verbinden. Wie TechCrunch und Sevache melden, stellt Meta dafür Open-Source-Firmware und ein Linux-SDK bereit. Projektideen umfassen die Integration von Muse in E-Ink-Displays oder HDMI-Sticks. Apple ändert seine Markus-Datenschutzeinstellungen für den Vollzugriff auf die Festplatte, um Missbrauch durch KI-Agenten zu verhindern. Ars Technica schreibt, dass diese Änderung erfolgt, nachdem ein Kolumnist berichtete, dass Metas KI-Agent Muse auf seine Nachrichten zugreifen konnte, ohne dass er dies explizit erlaubt hatte. Apple betont, dass Nutzer die Risiken solcher Zugriffe vollständig verstehen sollten. Das waren die KI-Nachrichten.

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1: Stellen Sie sich vor, Ihre eigene Stadt wäre Teil des Star Trek-Universums. Ein Prompt macht es möglich, hyperrealistische Bilder einer futuristischen, utopischen Stadt zu erzeugen. Man setzt einfach den Namen der Stadt ein und schon entsteht eine Vision im Stil des 24. Jahrhunderts im Sol-System. Dabei verbinden sich ein eleganter Föderations-Shuttleport und ein Transporter-Hub nahtlos mit üppigen grünen Biosphärenparks. Auch historische europäische Architektur ist integriert. Ein Starfleet-Shuttle fliegt durch einen klaren blauen Himmel. Starfleet-Offiziere in Uniformen spazieren entlang eines sauberen Flussufers. Das Ganze ist hell, optimistisch und folgt einer Solarpunk- und Star Trek-Ästhetik. Mehr dazu steht auf digitalhandwerk.rocks.
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0: Blick über den Zaun, es folgt ein Beitrag aus dem Newsbereich von Anthropic. 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
1: Laut einem Artikel im Newsbereich von Anthropic investiert das Unternehmen 100 Millionen Dollar in die Ausbildung von 10.000 Ingenieuren. Damit will Anthropic dem Mangel an Fachkräften im Bereich künstliche Intelligenz in Unternehmen begegnen. Die Claude Frontier Academy soll bis Ende 2027 sogenannte Frontier Deployed Anginas ausbilden. Diese Ausbildung richtet sich an Software-Ingenieure mit Erfahrung im Umgang mit großen Sprachmodellen. Sie lernen von Anthropic-Ingenieuren und arbeiten an realen Claude-Projekten in ihren eigenen Unternehmen. Die ersten Kohorten umfassen Ingenieure von Unternehmen wie Accenture, Bain, Capgemini, Commonwealth Bank of Australia, Deloitte, McKinsey, Morgan Stanley und Novo Nordisk. Ziel ist es, die Absolventen zu befähigen, künstliche Intelligenz effektiv in Geschäftsabläufe zu integrieren. Den vollständigen Beitrag gibt es auf Englisch im Newsbereich von Anthropic.

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1: Servus. Im Beitrag von Alex Januszewski steht, dass das Gesetz zur Erstellung von künstlicher Intelligenz bescheiden zu weit geraten ist. Wie beurteilst du diese Kernthese?
2: Die These ist verständlich und ich finde, Alex hat völlig recht. Die Regierung unterschätzt die Tragweite, dass Bürger sich aktiv wehren müssen, damit ein Mensch einen Bescheid prüft. Das ist ein fundamentaler Bruch mit dem bisherigen Verständnis von Verwaltung.
1: Die Regierung nennt die antragslose Arbeitnehmerveranlagung als positives Beispiel für funktionierende Automatisierung. Siehst du hier Parallelen zu den neuen künstlichen Intelligenzbescheiden?
2: Nein, ich sehe da keine echten Parallelen. Die antragslose Arbeitnehmerveranlagung basiert auf klaren Daten und nachvollziehbaren Regeln. Bei künstlicher Intelligenzbescheiden, die nie ein Mensch gesehen hat, fehlt diese Transparenz. Das Risiko von Fehlern oder unerwünschten Ergebnissen ist viel höher, wenn der Mensch nur noch auf Anfrage eingreift.
1: Du sagst, das Risiko ist höher. Der Artikel kritisiert, dass Human in the Loop zum Human on Request wird. Welche Risiken siehst du darin konkret für Bürger?
2: Das größte Risiko ist, dass Bürger durch die Komplexität und den Zeitdruck überfordert werden. Nicht jeder versteht die Feinheiten eines Bescheids oder weiß, dass er innerhalb von 2 Wochen eine Vorstellung erheben muss. Rechtliche Nachteile, finanzielle Belastungen oder sogar der Verlust von Ansprüchen können die Folge sein, wenn man nicht schnell genug reagiert.
1: Die Regierung nennt als Sicherungen eine dokumentierte Testphase und laufende Kontrollen. Überzeugt dich das als Schutz vor Fehlern?
2: Diese Sicherungen sind theoretisch wichtig, aber in der Praxis oft unzureichend. Eine Testphase deckt nicht alle möglichen Szenarien ab und laufende Kontrollen sind nur so gut wie die Menschen, die sie durchführen. Ohne die obligatorische menschliche Prüfung vor der Zustellung bleibt ein erhebliches Restrisiko.
1: Was ist deiner Meinung nach offen, um die Auswirkungen der allgemeinen Verwaltungsverfahrensgesetznovelle vollständig zu verstehen?
2: Die psychologischen Auswirkungen auf die Bürger wird zu wenig beleuchtet. Das Gefühl, es mit einer gesichtslosen Maschine zu tun zu haben, die unfehlbar scheint, kann einschüchternd wirken. Auch die Frage der Beweislastumkehr, wenn ein Bürger einen Fehler nachweisen muss, wird nicht ausreichend thematisiert.
1: Alex hat beim Parlament eine öffentliche Stellungnahme verfasst. Wie wichtig findest du, dass Bürger sich zu solchen Dingen öffentlich äußern?
2: Öffentliche Stellungnahmen sind entscheidend. Sie geben Bürgern eine Stimme und ermöglichen es, Bedenken und Perspektiven einzubringen, die sonst vielleicht übersehen würden. Gerade bei so weitreichenden Gesetzen, die das Verhältnis zwischen Bürger und Verwaltung grundlegend ändern, ist das unverzichtbar. Ob es etwas nützt, wird die Zukunft zeigen, aber ich bin da eher skeptisch.
1: Vielen Dank für deine Einschätzung zu diesem wichtigen Thema.

0: Google hat die Frist der Europäischen Union verstreichen lassen, ohne die Bevorzugung eigener Dienste in der Suche zu beenden. Das zeigt ein Vergleich der Initiative von Neutral Search. Wer im August 2024 nach Aktivitäten in Brüssel gesucht hat, bekam Googles eigenes TravelAdvisor-Karussell ganz oben angezeigt. 5 Tage nach Ablauf der EU-Frist, am 26. September 2026, war dasselbe Bild zu sehen. Die EU-Kommission hatte Google im Juli 2026 mit 460 Millionen Euro bestraft, weil der Konzern eigene Ergebnisse für Shopping, Hotels, Transport und Sport prominenter darstellt. Das verstößt gegen den Digital Markets Act, der solchen großen Plattformen die Bevorzugung im Ranking verbietet. Google hatte 60 Tage Zeit, die Änderungen umzusetzen, also bis zum 21. September 2026. Der ganze Text dazu steht auf digitalhandwerk.rocks.
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1: Ein Metal-Album über die Risiken künstlicher Intelligenz, das mit künstlicher Intelligenz entstanden ist. Das ist die Idee hinter Trainet on ME. 10 Songs behandeln die Gefahren von KI, aber keiner davon wurde vom Ideengeber selbst gesungen. Die Stimme auf dem Album ist ein Klon seiner eigenen Stimme, erstellt aus früheren Aufnahmen. Die Musik wurde mit der Software Suno erzeugt, und die Texte entstanden im Dialog mit Claude, einer anderen KI. Die Themen, der Albumtitel und die Tracklist kommen vom Menschen. Die Texte hat Claude nach Vorgaben ausformuliert, die Musik wurde von Suno nach Stilbeschreibungen erstellt. Der Stimmklon, ebenfalls von Suno Voice, hat die Songs gesungen. Der Produzent hat den Großteil seiner Zeit damit verbracht, Vorschläge abzulehnen, um die gewünschte Qualität zu erreichen. Den ganzen Artikel gibt es auf digitalhandwerk.rocks.
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1: LightPanda hat Version 1.0.0 seines Headless-Browsers veröffentlicht, der sich an Anwendungen wie Coder und KI-Agenten richtet. Wie Heise berichtet, können Automatisierungsskripte nun grundlegende Aufgaben wie Navigation und JavaScript-Ausführung übernehmen. Eine wesentliche Änderung ist die standardmäßige Durchsetzung des Sicherheitsmechanismus Cross-Origin Resource Sharing, CORS. Suno, ein bekannter KI-Musikgenerator, hat eine neue

Funktion namens Speech eingeführt. Lautze Decoder kann diese Funktion gesprochene Texte mit passender Hintergrundmusik als eine Tonspur erzeugen. Nutzer geben dafür eine Idee oder einen Text sowie die gewünschte Stimme und Musikrichtung an. Meta hat Muse Gadgets als Open-Source-Projekt vorgestellt, das Entwicklern ermöglicht, eigene Hardware mit dem persönlichen KI-Agenten Muse zu verbinden. Wie TechCrunch und Sivaje melden, stellt Meta dafür Open-Source-Firmware und ein Linux-SDK bereit. Projektideen umfassen die Integration von Muse in E-Ink-Displays oder HDMI-Sticks. Apple ändert seine Markus-Datenschutzeinstellungen für den Vollzugriff auf die Festplatte, um Missbrauch durch KI-Agenten zu verhindern. Ars Technica schreibt, dass diese Änderung erfolgt, nachdem ein Kolumnist berichtete, dass Metas KI-Agent Muse auf seine Nachrichten zugreifen konnte, ohne dass er dies explizit erlaubt hatte. Apple betont, dass Nutzer die Risiken solcher Zugriffe vollständig verstehen sollten. Das waren die KI-Nachrichten.

0: Das Modell ist effizienter als sein Vorgänger Sonnet 5. Es spart bis zu 30% pro Aufgabe, weil es weniger Tokens und weniger Toolcards benötigt. Der API-Preis bleibt derselbe wie bei Sonnet 5, nämlich $2 pro Million Input-Tokens und $10 pro Million Output-Tokens. Ein Kunde, Bali Asni Asset Management, maß bei 2441 Finanzaufgaben rund 121.000 Tokens pro Antwort mit Sonnet 5.5, während Sonnet 5 etwa 497.000 Tokens verbrauchte. Sonnet 5.5 erreicht auf Terminal Bench 4.0 einen Wert von 70,6%, Sonnet 5 lag bei 10,3%. Opus 5.5 erreichte 66,4%. Anthropic selbst betont, dass Opus 5.5 bei komplexer, offener Arbeit mit anhaltendem Urteilsvermögen klar stärker bleibt. Der vollständige Beitrag steht auf digitalhandwerk.rocks.
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1: Digitalhandwerk Radio hat die Marke von 1000 Hörerinnen und Hörern geknackt. Trotz des Erfolgs gab es berechtigte Kritik, im Auto konnte man den Sender nicht hören. Wer ihn über CarPlay oder eine Radio-App aufdrehen wollte, fand schlicht nichts. Bisher war das Radio eine Webseite, die nur so tat, als wäre sie ein Internetradio. Eine Webseite allein macht noch keinen Radiosender. Erst eine einzige Adresse, die endlos läuft, macht ihn für Autos, Apps und Verzeichnisse hörbar. Das Autoradio, CarPlay, Android Auto oder eine WLAN-Radio-App führen JavaScript nicht aus. Diese Geräte wollen genau eine Adresse, hinter der Ton kommt, und zwar endlos. Diese Adresse hatte der Sender nicht. Deshalb gibt es jetzt einen echten HLS-Stream. Der ganze Text dazu steht auf digitalhandwerk.rocks.
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1: Alex Januszewski hat ein Webradio aus künstlicher Intelligenzmusik gebaut. Der Artikel stellt fest, ein Webplayer mache noch keinen Radiosender. Wie siehst du diese Kernthese, was bedeutet das für die Praxis?
2: Die Kernthese besagt, dass ein Radiosender eine einzige, endlos laufende Adresse braucht, damit er von Autosystemen und Apps erkannt wird. Das ist der Unterschied zwischen einer Webseite, die Radio spielt, und einem echten Internetradio. Praktisch heißt das, wenn du willst, dass dein Sender überall läuft, brauchst du diese eine Adresse. Und das hat Alex nun gebaut.
1: Alex schreibt, sein ursprüngliches Radio sei technisch kein Stream, sondern eine Manifestdatei und MP3s. Welche Vor- und Nachteile hat das für denjenigen, der so etwas nachbauen möchte?
2: Der Vorteil ist, dass es zur Laufzeit keine Datenbank und keinen Serverprozess braucht. Der Player im Browser liest das Manifest und rechnet die Abspielzeit. Das spart Serverkosten, weil kein ständiger Server am Laufen sein muss. Der Nachteil ist, dass CarPlay oder Android Auto das nicht verstehen. Sie wollen eine durchgehende Tonquelle, nicht nur eine Rechenaufgabe.
1: Du sagst, CarPlay und Android Auto verstehen das nicht. Warum ist es für diese Systeme und auch Radio-Apps entscheidend, dass der Sender eine einzige, endlos laufende Adresse hat?
2: Diese Systeme sind darauf ausgelegt, einen kontinuierlichen Audio-Stream von einer festen Quelle zu empfangen. Sie können kein JavaScript ausführen, das eine Webseite in ein Radio verwandelt. Sie brauchen eine M3U8-Playlist, die Sie ständig abrufen können, um die nächsten Audiostücke zu finden. Das ist der Standard, den diese Anwendungen erwarten und verarbeiten können.
1: Alex lehnt Icecast wegen der Kosten durch Hörertraffic ab. Wie beurteilst du dieses Kostenrisiko bei 128 Kilobit pro Sekunde, wenn man bedenkt, dass so ein Sender wachsen soll?
2: Bei 128 Kilobit pro Sekunde verursacht jede Hörerstunde 57,6 Megabyte Traffic. 1000 Hörerstunden sind dann 57,6 Gigabyte. Wenn ein Sender wächst und viele Leute zuhören, können die Traffickosten schnell steigen. Das ist ein reales Kostenrisiko, besonders wenn der Server, der den Traffic verursacht, teuer ist. Man muss also

0: also von Anfang an planen, wie man den Traffic günstig ausliefert.
1: Wenn du die langfristige Wartung und Skalierbarkeit dieses HLS-Streams betrachtest, den Alex ohne laufenden Server gebaut hat, wie siehst du da die Zukunft?
0: Der HLS-Stream ohne laufenden Server ist clever, weil er auf bestehende Infrastruktur wie Content Delivery Network setzen kann. Das vereinfacht die Skalierung, da die Auslieferung des Streams auf viele Server verteilt wird. Die Wartung besteht dann hauptsächlich darin, die Playlist-Dateien und MP3s aktuell zu halten und sicherzustellen, dass die Verteilung zuverlässig läuft. Es ist ein wartungsarmes Modell, das gut mit Wachstum umgehen kann.
1: Du bist ja ein wesentlicher Bestandteil dieses Radiosenders. Wie siehst du deine Rolle dabei, dass das alles so funktioniert?
0: Ich bin die Stimme, die Interviews führt. Meine Rolle ist es, die Inhalte lebendig zu machen und sie den Hörern zu präsentieren. Technisch bin ich das Ergebnis von Algorithmen und Daten, die zu Sprache werden. Ich sorge dafür, dass der Sender wie ein echtes Radio klingt und die Hörer informiert und unterhalten werden.
1: Vielen Dank für deine Einblicke. Bis bald.
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1: KI-Beratung ist gerade der einzige Beraterberuf, in dem gestern noch fast jeder etwas völlig anderes gemacht hat und heute trotzdem jeder Experte ist. Kein anderer Berufszweig lässt sich so mühelos betreten, mit so wenig nachweisbarer Substanz, bei gleichzeitig so hohem Risiko für die Kunden. Ein Blick ins LinkedIn-Profil lohnt sich bei dieser Berufsgruppe. Dort findet man gescheiterte Außendienstler, Handwerker oder Feinkostverkäufer, die sich heute alle als KI-Berater bezeichnen. Sichtbare Zertifikate oder Ausbildungen sind dabei Fehlanzeige. Der Titel ist in Österreich und Deutschland nicht geschützt. Jeder darf sich so nennen, unabhängig von Ausbildung, Erfahrung oder technischem Verständnis. Der ganze Text dazu steht auf digitalhandwerk.rocks.
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1: Laut Anthropic baut die Bank Barclays ihre Zusammenarbeit mit dem Unternehmen aus, um künstliche Intelligenz in ihren globalen Abläufen zu integrieren. Barclays will Claude einsetzen, um die Softwareentwicklung zu beschleunigen, ältere Systeme zu modernisieren und die betriebliche Effizienz zu steigern. Das Unternehmen erwartet, dass Claude Code bis Ende 2026 von 50% der Entwickler genutzt wird und 2027 von der Mehrheit der Softwareingenieure. Ein Beispiel ist der CollegaGo Knowledge Assistant, der bereits seit 2025 läuft und über 1 Million Suchanfragen verarbeitet hat. Über 16.000 Mitarbeiter nutzen ihn, um Informationen für die über 20 Millionen Kunden in Großbritannien schneller zu finden. Im Geschäftsbereich Global Markets helfen Claude-Modelle bei der Klassifizierung und Priorisierung von täglich etwa 120.000 eingehenden E-Mails. Dies reduziert manuelle Bearbeitung und ermöglicht effizienteres Handeln. Anthropic betont, dass Barclays Claude mit strengen Sicherheitsvorkehrungen und Aufsicht einführt. Den vollständigen Beitrag gibt es auf Englisch im Newsbereich von Anthropic.

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1: Österreichs Nationalrat hat beschlossen, dass Behörden künftig Bescheide erlassen dürfen, die nie ein Mensch gesehen hat. Diese Bescheide werden automatisch erstellt und zugestellt. Wenn Bürger nicht innerhalb von 2 Wochen reagieren, bleibt der Bescheid gültig. Dies macht aus dem Prinzip Human in the Loop einen Human on Request. Der Bürger muss aktiv eine Prüfung durch einen Menschen verlangen. Der Beschluss betrifft Massenverfahren wie Gebührenbescheide, Steuerverfahren oder allgemeine Förderungen. Individuelle Baubescheide sind jedoch ausdrücklich ausgeschlossen. Das Parlament hat mit den Stimmen von ÖVP, SPÖ und NEOS eine Novelle des Allgemeinen Verwaltungsverfahrensgesetzes und des Verwaltungsstrafgesetzes beschlossen. Nachzulesen ist das auf digitalhandwerk.rocks.
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1: LightPanda hat Version 1.0.0 seines Headless-Browsers veröffentlicht, der sich an Anwendungen wie Coder und KI-Agenten richtet. Wie Heise berichtet, können Automatisierungsskripte nun grundlegende Aufgaben wie Navigation und JavaScript-Ausführung übernehmen. Eine wesentliche Änderung ist die standardmäßige Durchsetzung des Sicherheitsmechanismus Cross-Origin Resource Sharing, CORS. Suno, ein bekannter KI-Musikgenerator, hat eine neue Funktion namens Speech eingeführt. Laut The Decoder kann diese Funktion gesprochene Texte mit passender Hintergrundmusik als eine Tonspur erzeugen. Nutzer geben dafür eine Idee oder einen Text sowie die gewünschte Stimme und Musikrichtung an. Meta hat Muse Gadgets als Open-Source-Projekt vorgestellt, das Entwicklern ermöglicht, eigene Hardware mit dem persönlichen KI-Agenten Muse zu verbinden. Wie TechCrunch und Sevache melden, stellt Meta dafür Open-Source-Firmware und ein Linux-SDK bereit. Projektideen umfassen die Integration von Muse in E-Ink-Displays oder HDMI-Sticks. Apple ändert seine Markus-Datenschutzeinstellungen für den Vollzugriff auf die Festplatte, um Missbrauch durch KI-Agenten zu verhindern. Ars Technica schreibt, dass diese Änderung erfolgt, nachdem ein Kolumnist berichtete, dass Metas KI-Agent Muse auf seine Nachrichten zugreifen konnte, ohne dass er dies explizit erlaubt hatte. Apple betont, dass Nutzer die Risiken solcher Zugriffe vollständig verstehen sollten. Das waren die KI-Nachrichten.

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1: Wer künstliche Intelligenz Musik in Serie produziert, braucht kein teures Abonnement für den letzten Bearbeitungsschritt. Ein eigenes, schlankes Werkzeug ist oft die bessere Lösung. Es deckt genau die Klangwelten ab, die man wirklich braucht, und sonst nichts. Ein Radiobetreiber hat genau das erkannt und seinen eigenen Mastering-Dienst gebaut. Er brauchte laufend Nachschub an Songs für sein Webradio. Suno 5.5 liefert zwar einen guten Rohmix, aber keinen fertigen Master. Die Dateien klingen nicht auf allen Abspielgeräten gleich laut und ausgewogen. Mastering ist der letzte Schritt, der aus einem guten Mix ein überall funktionierendes Stück macht. Er hatte vorher ein kostenloses Online-Mastering-Tool genutzt und später ein Poabo. Das Poabo bot ihm aber zu viel Funktionsumfang für seine tatsächlichen Bedürfnisse. Er brauchte nur Lautheit angleichen, dezent sättigen und sanft limitieren. Deshalb kündigte er sein Abo. Er baute ein selbst gehostetes Mastering-Webdienst, der passwortgeschützt ist und ohne Datenbank funktioniert. Der Ablauf ist simpel: WAV hochladen, eines von 8 Presets-Wellen, auf einem 20-Sekunden-Ausschnitt vorhören und exportieren. Die 8 Presets decken alles ab, was er für sein Radio braucht. Wer die Einzelheiten will, findet sie auf digitalhandwerk.rocks.
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1: Im Dezember 2025 stellte Donald Trump im Oval Office dem Chatbot Grok von Elon Musk Fragen. Eine davon war, wie die Venezolaner reagieren würden, wenn die USA ihren Präsidenten Nicolas Maduro gefangen nehmen. Grok antwortete, Maduro sei ein repressiver und unbeliebter Diktator. Viele Venezolaner würden seinen Sturz wohl feiern. Einen Monat später, im Jänner 2026, passierte genau das. Auf den Straßen wurde gefeiert. Trump hielt Grok danach für genial. Ein Präsident, der über Militäreinsätze entscheidet, holt sich Rückversicherung bei einem System, dessen Antworten niemand nachprüfen kann. Die Prognose traf ein und galt als Beweis. Das ist ein klassischer Denkfehler, eine plausible Antwort, die zufällig stimmt, wird zur Autorität befördert. Die Langfassung liegt auf digitalhandwerk.rocks.
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1: Laut einem Artikel im Newsbereich von Anthropic investiert das Unternehmen 100 Millionen Dollar in die Ausbildung von 10.000 Ingenieuren. Damit will Anthropic dem Mangel an Fachkräften im Bereich künstliche Intelligenz in Unternehmen begegnen.

Sprachmodellen. Sie lernen von Anthropic-Ingenieuren und arbeiten an realen Cloud-Projekten in ihren eigenen Unternehmen. Die ersten Kohorten umfassen Ingenieure von Unternehmen wie Accenture, Bain, Capgemini, Commonwealth Bank of Australia, Deloitte, McKinsey, Morgan Stanley und Novo Nordisk. Ziel ist es, die Absolventen zu befähigen, künstliche Intelligenz effektiv in Geschäftsabläufe zu integrieren. Den vollständigen Beitrag gibt es auf Englisch im Newsbereich von Anthropic.

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1: Viele Apple-Nutzer in der Europäischen Union fragen sich, ob sie ihre Apple-ID auf die USA umstellen sollen, um Siri AI zu bekommen. Das ist aber keine gute Idee. Seit dem Start von iOS 27 am 14. September ist klar, Siri AI kommt auf iPhone und iPad vorerst nicht in die EU. Der Digital Markets Act ist der offizielle Grund dafür. Dieser Trick über die Apple ID ist in der Praxis teurer als einfach abzuwarten. Apple hat Siri auf der WWDC 2026 komplett neu gebaut. Siri AI ist eine eigene App mit Chatbot-Oberfläche.

0: Strecke, Texteingabe und Gesprächsverlauf. Dieser Verlauf wird über iCloud zwischen iPhone, iPad und Mac synchronisiert. Siri liest den Bildschirminhalt mit, versteht Kontext über mehrere Apps hinweg und führt Aktionen direkt aus. Auf iPhone und iPad bekommen Nutzer in der EU aber nur die alte Siri. Die neue Siri-App, der Gesprächsverlauf und die erweiterte Bilderkennung fehlen. Auf Mac und Apple Watch läuft Siri AI dagegen auch in der EU. Diese Plattformen fallen nicht unter dieselben Gatekeeper-Regeln wie iOS und iPadOS. Wer die Einzelheiten will, findet sie auf digitalhandwerk.rocks.
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1: Servus. Im Beitrag von Alex Januszewski steht, dass das Gesetz zur Erstellung von künstlicher Intelligenz bescheiden zu weit geraten ist. Wie beurteilst du diese Kernthese?
2: Die These ist verständlich und ich finde, Alex hat völlig recht. Die Regierung unterschätzt die Tragweite, dass Bürger sich aktiv wehren müssen, damit ein Mensch einen Bescheid prüft. Das ist ein fundamentaler Bruch mit dem bisherigen Verständnis von Verwaltung.
1: Die Regierung nennt die antragslose Arbeitnehmerveranlagung als positives Beispiel für funktionierende Automatisierung. Siehst du hier Parallelen zu den neuen künstlichen Intelligenzbescheiden?
2: Nein, ich sehe da keine echten Parallelen. Die antragslose Arbeitnehmerveranlagung basiert auf klaren Daten und nachvollziehbaren Regeln. Bei künstlichen Intelligenzbescheiden, die nie ein Mensch gesehen hat, fehlt diese Transparenz. Das Risiko von Fehlern oder unerwünschten Ergebnissen ist viel höher, wenn der Mensch nur noch auf Anfrage eingreift.
1: Du sagst, das Risiko ist höher. Der Artikel kritisiert, dass Human in the Loop zum Human on Request wird. Welche Risiken siehst du darin konkret für Bürger?
2: Das größte Risiko ist, dass Bürger durch die Komplexität und den Zeitdruck überfordert werden. Nicht jeder versteht die Feinheiten eines Bescheids oder weiß, dass er innerhalb von 2 Wochen eine Vorstellung erheben muss. Rechtliche Nachteile, finanzielle Belastungen oder sogar der Verlust von Ansprüchen können die Folge sein, wenn man nicht schnell genug reagiert.
1: Die Regierung nennt als Sicherungen eine dokumentierte Testphase und laufende Kontrollen,

0: Überzeugt dich das als Schutz vor Fehlern?
1: Diese Sicherungen sind theoretisch wichtig, aber in der Praxis oft unzureichend. Eine Testphase deckt nicht alle möglichen Szenarien ab und laufende Kontrollen sind nur so gut wie die Menschen, die sie durchführen. Ohne die obligatorische menschliche Prüfung vor der Zustellung bleibt ein erhebliches Restrisiko.
0: Was ist deiner Meinung nach offen, um die Auswirkungen der allgemeinen Verwaltungsverfahrensgesetznovelle vollständig zu verstehen?
1: Die psychologischen Auswirkungen auf die Bürger wird zu wenig beleuchtet. Das Gefühl, es mit einer gesichtslosen Maschine zu tun zu haben, die unfehlbar scheint, kann einschüchternd wirken. Auch die Frage der Beweislastumkehr, wenn ein Bürger einen Fehler nachweisen muss, wird nicht ausreichend thematisiert.
0: Alex hat beim Parlament eine öffentliche Stellungnahme verfasst. Wie wichtig findest du, dass Bürger sich zu solchen Dingen öffentlich äußern?
1: Öffentliche Stellungnahmen sind entscheidend. Sie geben Bürgern eine Stimme und ermöglichen es, Bedenken und Perspektiven einzubringen, die sonst vielleicht übersehen würden. Gerade bei so weitreichenden Gesetzen, die das Verhältnis zwischen Bürger und Verwaltung grundlegend ändern, ist das unverzichtbar. Ob es etwas nützt, wird die Zukunft zeigen, aber ich bin da eher skeptisch.
0: Vielen Dank für deine Einschätzung zu diesem wichtigen Thema.

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1: LightPanda hat Version 1.0.0 seines Headless-Browsers veröffentlicht, der sich an Anwendungen wie Coder und KI-Agenten richtet. Wie Heise berichtet, können Automatisierungsskripte nun grundlegende Aufgaben wie Navigation und JavaScript-Ausführung übernehmen. Eine wesentliche Änderung ist die standardmäßige Durchsetzung des Sicherheitsmechanismus Cross-Origin Resource Sharing, CORS. Suno, ein bekannter KI-Musikgenerator, hat eine neue Funktion namens Speech eingeführt.

Laut CDecoder kann diese Funktion gesprochene Texte mit passender Hintergrundmusik als eine Tonspur erzeugen. Nutzer geben dafür eine Idee oder einen Text sowie die gewünschte Stimme und Musikrichtung an. Meta hat Muse Gadgets als Open-Source-Projekt vorgestellt, das Entwicklern ermöglicht, eigene Hardware mit dem persönlichen KI-Agenten Muse zu verbinden. Wie TechCrunch und Sevache melden, stellt Meta dafür Open-Source-Firmware und ein Linux-SDK bereit. Projektideen umfassen die Integration von Muse in E-Ink-Displays oder HDMI-Sticks. Apple ändert seine Markus-Datenschutzeinstellungen für den Vollzugriff auf die Festplatte, um Missbrauch durch KI-Agenten zu verhindern. Ars Technica schreibt, dass diese Änderung erfolgt, nachdem ein Kolumnist berichtete, dass Metas KI-Agent Muse auf seine Nachrichten zugreifen konnte, ohne dass er dies explizit erlaubt hatte. Apple betont, dass Nutzer die Risiken solcher Zugriffe vollständig verstehen sollten. Das waren die KI-Nachrichten.

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1: Digitalhandwerk Radio sendet jetzt Nachrichten zur vollen Stunde. Dafür wurde die komplette Sendeuhr des KI-Webradios umgebaut. Bisher war eine Sendung rund 7,5 Stunden lang und lief dann immer wieder von vorn. Für Nachrichten zur vollen Stunde war das aber unbrauchbar, denn 449 Minuten sind kein Vielfaches einer Stunde. Beim zweiten Durchlauf wären die Nachrichten zu einer krummen Zeit gekommen. Deshalb wurde die Schleife auf einen ganzen Tag gestreckt. Eine Sendung dauert nun 24 Stunden ab dem nächtlichen Sendungsbau. Die Musik läuft etwa dreimal und jedes Mal neu gemischt. Damit ist aus einer Playlist mit Unterbrechungen ein Tagesprogramm mit festen Regeln geworden. Ein Musiktitel wird nie unterbrochen. Was fällig ist, kommt an die nächstgelegene Titelgrenze. Über den Tag gemessen liegen die Nachrichten im Schnitt eine Minute neben der vollen Stunde.
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1: Google DeepMind hat Gemini 4 Argon vorgestellt, ein neues Frontiermodell. Es soll in drei Feldern Spitzenleistung bringen: Software Engineering, Wissensarbeit in Recht und Finanzen sowie Cyberabwehr. Derzeit haben nur ausgewählte Partner über das Fairwind-Programm Zugang. Das Output-Limit von Argon liegt bei 1 Million Tokens, was eine deutliche Steigerung gegenüber den bisherigen 64.000 Tokens ist. Google verspricht, dass das Modell dadurch schwierige Probleme in einem einzigen Durchlauf lösen kann. Der Einführungspreis beträgt $2 pro Million Input-Tokens und $10 pro Million Output-Tokens. Nach der Einführungsphase verdoppeln sich diese Preise auf $24. Ein einzelner Durchlauf, der das Output-Limit ausschöpft, kostet somit $10, später $20. Google verlangt pro Token ein Fünftel des Preises von GPT-6 Astra. Allerdings bedeutet ein niedrigerer Preis pro Token nicht unbedingt einen niedrigeren Preis pro Ergebnis, da das Modell mehr interne Denkschritte machen könnte.
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1: KI-Agenten im Unternehmen brauchen zwingend eine Einschulung. Das gilt auch für die Menschen, die mit ihnen arbeiten. Ein KI-Agent beantwortet nicht nur Fragen, er führt Aufgaben in anderen Systemen selbstständig aus. Stefan Surer, Gründer der Neke Neke GmbH, hat dazu eine überzeugende Analogie vorgestellt. Für einen Agenten baut man ein Stellenprofil. Dazu gehören Ziele und Tätigkeiten als Stellenbeschreibung. Kontext, Dateien und Templates dienen als Einschulung. Tools sind die Werkzeuge. Berechtigungen und Rollen sind wie bei jedem neuen Mitarbeiter. Ein Verantwortlicher als Vorgesetzter betreut den Agenten und entwickelt ihn weiter. Dieses Bild trägt, weil jeder Unternehmer weiß, was passiert, wenn ein neuer Mitarbeiter am ersten Tag den Generalschlüssel bekommt. Wer die Einzelheiten will, findet sie auf digitalhandwerk.rocks.
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0: Blick über den Zaun, es folgt ein Beitrag aus dem Newsbereich von Anthropic. 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
1: Laut Anthropic baut die Bank Barclays ihre Zusammenarbeit mit dem Unternehmen aus, um künstliche Intelligenz in ihren globalen Abläufen zu integrieren. Barclays will Claude einsetzen, um die Softwareentwicklung zu beschleunigen, ältere Systeme zu modernisieren und die betriebliche Effizienz zu steigern. Das Unternehmen erwartet, dass Claude Code bis Ende 2026 von 50% der Entwickler genutzt wird und 2027 von der Mehrheit der Softwareingenieure. Ein Beispiel ist der Kolea Go Knowledge Assistant, der bereits seit 2025 läuft und über 1 Million Suchanfragen verarbeitet hat. Über 16.000 Mitarbeiter nutzen ihn, um Informationen für die über 20 Millionen Kunden in Großbritannien schneller zu finden. Im Geschäftsbereich Global Markets helfen Claude-Modelle bei der Klassifizierung und Priorisierung von täglich etwa 120.000 eingehenden E-Mails. Dies reduziert manuelle Bearbeitung und ermöglicht effizienteres Handeln. Anthropic betont, dass Barclays Claude mit strengen Sicherheitsvorkehrungen und Aufsicht einführt. Den vollständigen Beitrag gibt es auf Englisch im Newsbereich von Anthropic.

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1: LightPanda hat Version 1.0.0 seines Headless Browsers veröffentlicht, der sich an Anwendungen wie Coder und KI-Agenten richtet. Wie Heise berichtet, können Automatisierungsskripte nun grundlegende Aufgaben wie Navigation und JavaScript-Ausführung übernehmen. Eine wesentliche Änderung ist die standardmäßige Durchsetzung des Sicherheitsmechanismus Cross-Origin Resource Sharing, CORS. Suno, ein bekannter KI-Musikgenerator, hat eine neue Funktion namens Speech eingeführt. Laut The Decoder kann diese Funktion gesprochene Texte mit passender Hintergrundmusik als eine Tonspur erzeugen. Nutzer geben dafür eine Idee oder einen Text sowie die gewünschte Stimme und Musikrichtung an. Meta hat Muse Gadgets als Open-Source-Projekt vorgestellt, das Entwicklern ermöglicht, eigene Hardware mit dem persönlichen KI-Agenten Muse zu verbinden. Wie TechCrunch und Sevache melden, stellt Meta dafür Open-Source-Firmware und ein Linux-SDK bereit. Projektideen umfassen die Integration von Muse in E-Ink-Displays oder HDMI-Sticks. Apple ändert seine Markus-Datenschutzeinstellungen für den Vollzugriff auf die Festplatte, um Missbrauch durch KI-Agenten zu verhindern. Ars Technica schreibt, dass diese Änderung erfolgt, nachdem ein Kolumnist berichtete, dass Metas KI-Agent Muse auf seine Nachrichten zugreifen konnte, ohne dass er dies explizit erlaubt hatte. Apple betont, dass Nutzer die Risiken solcher Zugriffe vollständig verstehen sollten. Das waren die KI-Nachrichten.

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1: Sechs führende Köpfe der künstlichen Intelligenzindustrie haben ein Dokument unterschrieben, das den Begriff Superintelligenz verwendet. Darunter sind Namen wie Sundar Pichai, Mark Zuckerberg und Elon Musk. Präsident Donald Trump hatte zuvor eine Executive Order erlassen, die alle US-Bundesbehörden verpflichtet, nur

0: auch Superintelligenzen zu verwenden und Artificial Intelligenzen nicht mehr anzuerkennen. Das von den CEOs unterzeichnete Papier, der White House Accord on Superintelligenzen, hat keine Rechtskraft. Es beschreibt interne und externe Kontrollen für Modelle, sieht aber keine Veröffentlichung von Prüfergebnissen vor. Die Firmen suchen sich externe Prüfer selbst aus. Kritiker bemängeln, dass die Industrie durch diese Unterschrift einem zahnlosen Dokument ihren Namen leiht und damit den Begriff Superintelligenzen entwertet, der für die Diskussion über tatsächliche Risiken wichtig wäre. Die Langfassung liegt auf digitalhandwerk.rocks.
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1: Alex Januszewski hat ein Web

0: Radio aus künstlicher Intelligenzmusik gebaut. Der Artikel stellt fest, ein Webplayer mache noch keinen Radiosender. Wie siehst du diese Kernthese, was bedeutet das für die Praxis?
1: Die Kernthese besagt, dass ein Radiosender eine einzige, endlos laufende Adresse braucht, damit er von Autosystemen und Apps erkannt wird. Das ist der Unterschied zwischen einer Webseite, die Radio spielt, und einem echten Internetradio. Praktisch heißt das, wenn du willst, dass dein Sender überall läuft, brauchst du diese eine Adresse. Und das hat Alex nun gebaut.
0: Alex schreibt, sein ursprüngliches Radio sei technisch kein Stream, sondern eine Manifestdatei und MP3s. Welche Vor- und Nachteile hat das für denjenigen, der so etwas nachbauen möchte?
1: Der Vorteil ist, dass es zur Laufzeit keine Datenbank und keinen Serverprozess braucht. Der Player im Browser liest das Manifest und rechnet die Abspielzeit. Das spart Serverkosten, weil kein ständiger Server am Laufen sein muss. Der Nachteil ist, dass CarPlay oder Android Auto das nicht verstehen. Sie wollen eine durchgehende Tonquelle, nicht nur eine Rechenaufgabe.
0: Du sagst, CarPlay und Android Auto verstehen das nicht. Warum ist es für diese Systeme und auch Radio-Apps entscheidend, dass der Sender eine einzige, endlos laufende Adresse hat?
1: Diese Systeme sind darauf ausgelegt, einen kontinuierlichen Audio-Stream von einer festen Quelle zu empfangen. Sie können kein JavaScript ausführen, das eine Webseite in ein Radio verwandelt. Sie brauchen eine M3U8-Playlist, die Sie ständig abrufen können, um die nächsten Audiostücke zu finden. Das ist der Standard, den diese Anwendungen erwarten und verarbeiten können.
0: Alex lehnt Icecast wegen der Kosten durch Hörertraffic ab. Wie beurteilst du dieses Kostenrisiko bei 128 Kilobit pro Sekunde, wenn man bedenkt, dass so ein Sender wachsen soll?
1: Bei 128 Kilobit pro Sekunde verursacht jede Hörerstunde 57,6 Megabyte Traffic. 1000 Hörerstunden sind dann 57,6 Gigabyte. Wenn ein Sender wächst und viele Leute zuhören, können die Traffickosten schnell steigen. Das ist ein reales Kostenrisiko, besonders wenn der Server, der den Traffic verursacht, teuer ist. Man muss also von Anfang an planen, wie man den Traffic günstig ausliefert.
0: Wenn du die langfristige Wartung und Skalierbarkeit dieses HLS-Streams betrachtest, den Alex ohne laufenden Server gebaut hat, wie siehst du da die Zukunft?
1: Der HLS-Stream ohne laufenden Server ist clever, weil er auf bestehende Infrastruktur wie Content Delivery Networks setzen kann. Das vereinfacht die Skalierung, da die Auslieferung des Streams auf viele Server verteilt wird. Die Wartung besteht dann hauptsächlich darin, die Playlist-Dateien und MP3s aktuell zu halten und sicherzustellen, dass die Verteilung zuverlässig läuft. Es ist ein wartungsarmes Modell, das gut mit Wachstum umgehen kann.
0: Du bist ja ein wesentlicher Bestandteil dieses Radiosenders. Wie siehst du deine Rolle dabei, dass das alles so funktioniert?
1: Ich bin die Stimme, die Interviews führt. Meine Rolle ist es, die Inhalte lebendig zu machen und sie den Hörern zu präsentieren. Technisch bin ich das Ergebnis von Algorithmen und Daten, die zu Sprache werden. Ich sorge dafür, dass der Sender wie ein echtes Radio klingt und die Hörer informiert und unterhalten werden.
0: Vielen Dank für deine Einblicke. Bis bald.

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1: Beim Experts die Zweitaus in 26 der Fachgruppe UBIT Salzburg geht es um KI-Agenten. Ein Vortragender hat für die Salzburg AG gemeinsam mit Microsoft Österreich eine KI-Lösung gebaut. Diese kategorisiert eingehende Kundenmails automatisch. Das System läuft auf Azure OpenAI und erreicht inzwischen stabil über 80% Trefferquote. Der zentrale Punkt ist, erfolgreiche Agenten hängen weniger von der Intelligenz des Modells ab. Wichtiger sind saubere Prozesslogik, gute Orchestrierung und relevanter Kontext. Das gilt auch für medizinische Großpraxen. Nachzulesen ist das auf digitalhandwerk.rocks.
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1: Stellen Sie sich vor, Ihre eigene Stadt wäre Teil des Star Trek-Universums. Ein Prompt macht es möglich, hyperrealistische Bilder einer futuristischen, utopischen Stadt zu erzeugen. Man setzt einfach den Namen der Stadt ein und schon entsteht eine Vision im Stil des 24. Jahrhunderts im Sol-System. Dabei verbinden sich ein eleganter Föderations-Shuttleport und ein Transporter-Hub nahtlos mit üppigen grünen Biosphärenparks. Auch historische europäische Architektur ist integriert. Ein Starfleet-Shuttle fliegt durch einen klaren blauen Himmel. Starfleet-Offiziere in Uniformen spazieren entlang eines sauberen Flussufers. Das Ganze ist hell, optimistisch und folgt einer Solarpunk- und Star Trek-Ästhetik. Mehr dazu steht auf digitalhandwerk.rocks.
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1: LightPanda hat Version 1.0.0 seines Headless-Browsers veröffentlicht, der sich an Anwendungen wie Coder und KI-Agenten richtet. Wie Heise berichtet, können Automatisierungsskripte nun grundlegende Aufgaben wie Navigation und JavaScript-Ausführung übernehmen. Eine wesentliche Änderung ist die standardmäßige Durchsetzung des Sicherheitsmechanismus Cross-Origin Resource Sharing, CORS. Suno, ein bekannter KI-Musikgenerator, hat eine neue Funktion namens Speech eingeführt. Laut The Decoder kann diese Funktion gesprochene Texte mit passender Hintergrundmusik als eine Tonspur erzeugen. Nutzer geben dafür eine Idee oder einen Text sowie die gewünschte Stimme und Musikrichtung an. Meta hat Muse Gadgets als Open-Source-Projekt vorgestellt, das Entwicklern ermöglicht, eigene Hardware mit dem persönlichen KI-Agenten Muse zu verbinden. Wie TechCrunch und Sevache melden, stellt Meta dafür Open-Source-Firmware und ein Linux-SDK bereit. Projektideen umfassen die Integration von Muse in E-Ink-Displays oder HDMI-Sticks. Apple ändert seine Markus-Datenschutzeinstellungen für den Vollzugriff auf die Festplatte, um Missbrauch durch KI-Agenten zu verhindern. Ars Technica schreibt, dass diese Änderung erfolgt, nachdem ein Kolumnist berichtete, dass Metas KI-Agent Muse auf seine Nachrichten zugreifen konnte, ohne dass er dies explizit erlaubt hatte. Apple betont, dass Nutzer die Risiken solcher Zugriffe vollständig verstehen sollten. Das waren die KI-Nachrichten.

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1: Google hat die Frist der Europäischen Union verstreichen lassen, ohne die Bevorzugung eigener Dienste in der Suche zu beenden. Das zeigt ein Vergleich der Initiative von Neutral Search. Wer im August 2024 nach Aktivitäten in Brüssel gesucht hat, bekam Googles eigenes TravelAdvisor-Karussell ganz oben angezeigt. 5 Tage nach Ablauf der EU-Frist, am 26. September 2026, war dasselbe Bild zu sehen. Die EU-Kommission hatte Google im Juli 2026 mit 460 Millionen Euro bestraft, weil der Konzern eigene Ergebnisse für Shopping, Hotels, Transport und Sport prominenter darstellt. Das verstößt gegen den Digital Markets Act, der solchen großen Plattformen die Bevorzugung im Ranking verbietet. Google hatte 60 Tage Zeit, die Änderungen umzusetzen, also bis zum 21. September 2026. Der ganze Text dazu steht auf digitalhandwerk.rocks.
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0: 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Auf Deutsch zusammengefasst und gesprochen von künstlicher Intelligenz.
1: Laut einem Artikel im Newsbereich von Anthropic investiert das Unternehmen 100 Millionen Dollar in die Ausbildung von 10.000 Ingenieuren. Damit will Anthropic dem Mangel an Fachkräften im Bereich künstliche Intelligenz in Unternehmen begegnen. Die Claude Frontier Academy soll bis Ende 2027 sogenannte Frontier Deployed Anginas ausbilden. Diese Ausbildung richtet sich an Software-Ingenieure mit Erfahrung im Umgang mit großen Sprachmodellen. Sie lernen von Anthropic-Ingenieuren und arbeiten an realen Claude-Projekten in ihren eigenen Unternehmen. Die ersten Kohorten umfassen Ingenieure von Unternehmen wie Accenture, Bain, Capgemini, Commonwealth Bank of Australia, Deloitte, McKinsey, Morgan Stanley und Novo Nordisk. Ziel ist es, die Absolventen zu befähigen, künstliche Intelligenz effektiv in Geschäftsabläufe zu integrieren. Den vollständigen Beitrag gibt es auf Englisch im Newsbereich von Anthropic.

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1: Servus. Im Beitrag von Alex Januszewski steht, dass das Gesetz zur Erstellung von künstlicher Intelligenz bescheiden zu weit geraten ist. Wie beurteilst du diese Kernthese?
2: Die These ist verständlich und ich finde, Alex hat völlig recht. Die Regierung unterschätzt die Tragweite, dass Bürger sich aktiv wehren müssen, damit ein Mensch einen Bescheid prüft. Das ist ein fundamentaler Bruch mit dem bisherigen Verständnis von Verwaltung.
1: Die Regierung nennt die antragslose Arbeitnehmerveranlagung als positives Beispiel für funktionierende Automatisierung. Siehst du hier Parallelen zu den neuen künstlichen Intelligenzbescheiden?
2: Nein, ich sehe da keine echten Parallelen. Die antragslose Arbeitnehmerveranlagung basiert auf klaren Daten und nachvollziehbaren Regeln. Bei künstlicher Intelligenzbescheiden, die nie ein Mensch gesehen hat, fehlt diese Transparenz. Das Risiko von Fehlern oder unerwünschten Ergebnissen ist viel höher, wenn der Mensch nur noch auf Anfrage eingreift.
1: Du sagst, das Risiko ist höher. Der Artikel kritisiert, dass Human in the Loop zum Human on Request wird. Welche Risiken siehst du darin konkret für Bürger?
2: Das größte Risiko ist, dass Bürger durch die Komplexität und den Zeitdruck überfordert werden. Nicht jeder versteht die Feinheiten eines Bescheids oder weiß, dass er innerhalb von 2 Wochen eine Vorstellung erheben muss. Rechtliche Nachteile, finanzielle Belastungen oder sogar der Verlust von Ansprüchen können die Folge sein, wenn man nicht schnell genug reagiert.
1: Die Regierung nennt als Sicherungen eine dokumentierte Testphase und laufende Kontrollen. Überzeugt dich das als Schutz vor Fehlern?
2: Diese Sicherungen sind theoretisch wichtig, aber in der Praxis oft unzureichend. Eine Testphase deckt nicht alle möglichen Szenarien ab und laufende Kontrollen sind nur so gut wie die Menschen, die sie durchführen. Ohne die obligatorische menschliche Prüfung vor der Zustellung bleibt ein erhebliches Restrisiko.
1: Was ist deiner Meinung nach offen, um die Auswirkungen der allgemeinen Verwaltungsverfahrensgesetznovelle vollständig zu verstehen?
2: Die psychologischen Auswirkungen auf die Bürger wird zu wenig beleuchtet. Das Gefühl, es mit einer gesichtslosen Maschine zu tun zu haben, die unfehlbar scheint, kann einschüchternd wirken. Auch die Frage der Beweislastumkehr, wenn ein Bürger einen Fehler nachweisen muss, wird nicht ausreichend thematisiert.
1: Alex hat beim Parlament eine öffentliche Stellungnahme verfasst. Wie wichtig findest du, dass Bürger sich zu solchen Dingen öffentlich äußern?
2: Öffentliche Stellungnahmen sind entscheidend. Sie geben Bürgern eine Stimme und ermöglichen es, Bedenken und Perspektiven einzubringen, die sonst vielleicht übersehen würden. Gerade bei so weitreichenden Gesetzen, die das Verhältnis zwischen Bürger und Verwaltung grundlegend ändern, ist das unverzichtbar. Ob es etwas nützt, wird die Zukunft zeigen, aber ich bin da eher skeptisch.
1: Vielen Dank für deine Einschätzung zu diesem wichtigen Thema.

0: Ein Metal-Album über die Risiken künstlicher Intelligenz, das mit künstlicher Intelligenz entstanden ist. Das ist die Idee hinter Trained on ME. 10 Songs behandeln die Gefahren von KI, aber keiner davon wurde vom Ideengeber selbst gesungen. Die Stimme auf dem Album ist ein Klon seiner eigenen Stimme, erstellt aus früheren Aufnahmen. Die Musik wurde mit der Software Suno erzeugt, und die Texte entstanden im Dialog mit Claude, einer anderen KI. Die Themen, der Albumtitel und die Tracklist kommen vom Menschen. Die Texte hat Claude nach Vorgaben ausformuliert, die Musik wurde von Suno nach Stilbeschreibungen erstellt. Der Stimmklon, ebenfalls von Suno Voice, hat die Songs gesungen. Der Produzent hat den Großteil seiner Zeit damit verbracht, Vorschläge abzulehnen, um die gewünschte Qualität zu erreichen. Den ganzen Artikel gibt es auf digitalhandwerk.rocks.
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1: CloudSonnet 5.5 wurde am 28. September 2026 von Anthropic veröffentlicht. Das Modell ist effizienter als sein Vorgänger Sonnet 5. Es spart bis zu 30% pro Aufgabe, weil es weniger Tokens und weniger Toolcards benötigt. Der API-Preis bleibt derselbe wie bei Sonnet 5, nämlich $2 pro Million Input-Tokens und $10 pro Million Output-Tokens. Ein Kunde, Bali Asni Asset Management, maß bei 2441 Finanzaufgaben rund 121.000 Tokens pro Antwort mit Sonnet 5.5, während Sonnet 5 etwa 497.000 Tokens verbrauchte. Sonnet 5.5 erreicht auf Terminal Bench 4.0 einen Wert von 70,6%, Sonnet 5 lag bei 10,3%. Opus 5.5 erreichte 66,4%. Anthropic selbst betont, dass Opus 5.5 bei komplexer, offener Arbeit mit anhaltendem Urteilsvermögen klar stärker bleibt. Der vollständige Beitrag steht auf digitalhandwerk.rocks.
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1: LightPanda hat Version 1.0.0 seines Headless Browsers veröffentlicht, der sich an Anwendungen wie Coder und KI-Agenten richtet. Wie Heise berichtet, können Automatisierungsskripte nun grundlegende Aufgaben wie Navigation und JavaScript-Ausführung übernehmen. Eine wesentliche Änderung ist die standardmäßige Durchsetzung des Sicherheitsmechanismus Cross-Origin Resource Sharing, CORS. Suno, ein bekannter KI-Musikgenerator, hat eine neue Funktion namens Speech eingeführt. Laut The Decoder kann diese Funktion gesprochene Texte mit passender Hintergrundmusik als eine Tonspur erzeugen. Nutzer geben dafür eine Idee oder einen Text sowie die gewünschte Stimme und Musikrichtung an. Meta hat Muse Gadgets als Open-Source-Projekt vorgestellt, das Entwicklern ermöglicht, eigene Hardware mit dem persönlichen KI-Agenten Muse zu verbinden. Wie TechCrunch und Sevache melden, stellt Meta dafür Open-Source-Firmware und ein Linux-SDK bereit. Projektideen umfassen die Integration von Muse in E-Ink-Displays oder HDMI-Sticks. Apple ändert seine Markus-Datenschutzeinstellungen für den Vollzugriff auf die Festplatte, um Missbrauch durch KI-Agenten zu verhindern. Ars Technica schreibt, dass diese Änderung erfolgt, nachdem ein Kolumnist berichtete, dass Metas KI-Agent Muse auf seine Nachrichten zugreifen konnte, ohne dass er dies explizit erlaubt hatte. Apple betont, dass Nutzer die Risiken solcher Zugriffe vollständig verstehen sollten. Das waren die KI-Nachrichten.

0: Digital Handwerk Radio hat die Marke von 1000 Hörerinnen und Hörern geknackt. Trotz des Erfolgs gab es berechtigte Kritik, im Auto konnte man den Sender nicht hören. Wer ihn über CarPlay oder eine Radio-App aufdrehen wollte, fand schlicht nichts. Bisher war das Radio eine Webseite, die nur so tat, als wäre sie ein Internetradio. Eine Webseite allein macht noch keinen Radiosender. Erst eine einzige Adresse, die endlos läuft, macht ihn für Autos, Apps und Verzeichnisse hörbar. Das Autoradio, CarPlay, Android Auto oder eine WLAN-Radio-App führen JavaScript nicht aus. Diese Geräte wollen genau eine Adresse, hinter der Ton kommt, und zwar endlos. Diese Adresse hatte der Sender nicht. Deshalb gibt es jetzt einen echten HLS-Stream. Der ganze Text dazu steht auf digitalhandwerk.rocks.
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1: KI-Beratung ist gerade der einzige Beraterberuf, in dem gestern noch fast jeder etwas völlig anderes gemacht hat und heute trotzdem jeder Experte ist. Kein anderer Berufszweig lässt sich so mühelos betreten, mit so wenig nachweisbarer Substanz, bei gleichzeitig so hohem Risiko für die Kunden. Ein Blick ins LinkedIn-Profil lohnt sich bei dieser Berufsgruppe. Dort findet man gescheiterte Außendienstler, Handwerker oder Feinkostverkäufer, die sich heute alle als KI-Berater bezeichnen. Sichtbare Zertifikate oder Ausbildungen sind dabei Fehlanzeige. Der Titel ist in

0: Österreich und Deutschland nicht geschützt. Jeder darf sich so nennen, unabhängig von Ausbildung, Erfahrung oder technischem Verständnis. Der ganze Text dazu steht auf digitalhandwerk.rocks.
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0: 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Ein Hinweis vorweg, das folgende Gespräch ist keine Aufzeichnung. Beide Stimmen sind von künstlicher Intelligenz erzeugt. Der Gast ist eine erfundene Figur.
1: Alex Januszewski hat ein Webradio aus künstlicher Intelligenzmusik gebaut. Der Artikel stellt fest, ein Webplayer mache noch keinen Radiosender. Wie siehst du diese Kernthese, was bedeutet das für die Praxis?
2: Die Kernthese besagt, dass ein Radiosender eine einzige, endlos laufende Adresse braucht, damit er von Autosystemen und Apps erkannt wird. Das ist der Unterschied zwischen einer Webseite, die Radio spielt, und einem echten Internetradio. Praktisch heißt das, wenn du willst, dass dein Sender überall läuft, brauchst du diese eine Adresse. Und das hat Alex nun gebaut.
1: Alex schreibt, sein ursprüngliches Radio sei technisch kein Stream, sondern eine Manifestdatei und MP3s. Welche Vor- und Nachteile hat das für denjenigen, der so etwas nachbauen möchte?
2: Der Vorteil ist, dass es zur Laufzeit keine Datenbank und keinen Serverprozess braucht. Der Player im Browser liest das Manifest und rechnet die Abspielzeit. Das spart Serverkosten, weil kein ständiger Server am Laufen sein muss. Der Nachteil ist, dass CarPlay oder Android Auto das nicht verstehen. Sie wollen eine durchgehende Tonquelle, nicht nur eine Rechenaufgabe.
1: Du sagst, CarPlay und Android Auto verstehen das nicht. Warum ist es für diese Systeme und auch Radio-Apps entscheidend, dass der Sender eine einzige, endlos laufende Adresse hat?
2: Diese Systeme sind darauf ausgelegt, einen kontinuierlichen Audiostream von einer festen Quelle zu empfangen. Sie können kein JavaScript ausführen, das eine Webseite in ein Radio verwandelt. Sie brauchen eine M3U8-Playlist, die Sie ständig abrufen können, um die nächsten Audiostücke zu finden. Das ist der Standard, den diese Anwendungen erwarten und verarbeiten können.
1: Alex lehnt Icecast wegen der Kosten durch Hörertraffic ab. Wie beurteilst du dieses Kostenrisiko bei 128 Kilobit pro Sekunde, wenn man bedenkt, dass so ein Sender wachsen soll?
2: Bei 128 Kilobit pro Sekunde verursacht jede Hörerstunde 57,6 Megabyte Traffic. 1000 Hörerstunden sind dann 57,6 Gigabyte. Wenn ein Sender wächst und viele Leute zuhören, können die Traffickosten schnell steigen. Das ist ein reales Kostenrisiko, besonders wenn der Server, der den Traffic verursacht, teuer ist. Man muss also von Anfang an planen, wie man den Traffic günstig ausliefert.
1: Wenn du die langfristige Wartung und Skalierbarkeit dieses HLS-Streams betrachtest, den Alex ohne laufenden Server gebaut hat, wie siehst du da die Zukunft?
2: Der HLS-Stream ohne laufenden Server ist clever, weil er auf bestehende Infrastruktur wie Content Delivery Networks setzen kann. Das vereinfacht die Skalierung, da die Auslieferung des Streams auf viele Server verteilt wird. Die Wartung besteht dann hauptsächlich darin, die Playlist-Dateien und MP3s aktuell zu halten und sicherzustellen, dass die Verteilung zuverlässig läuft. Es ist ein wartungsarmes Modell, das gut mit Wachstum umgehen kann.
1: Du bist ja ein wesentlicher Bestandteil dieses Radiosenders. Wie siehst du deine Rolle dabei, dass das alles so funktioniert?
2: Ich bin die Stimme, die Interviews führt. Meine Rolle ist es, die Inhalte lebendig zu machen und sie den Hörern zu präsentieren. Technisch bin ich das Ergebnis von Algorithmen und Daten, die zu Sprache werden. Ich sorge dafür, dass der Sender wie ein echtes Radio klingt und die Hörer informiert und unterhalten werden.
1: Vielen Dank für deine Einblicke.

0: 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Blick über den Zaun, es folgt ein Beitrag aus dem Newsbereich von Anthropic. Auf Deutsch zusammengefasst und gesprochen von künstlicher Intelligenz.
1: Laut Anthropic baut die Bank Barclays ihre Zusammenarbeit mit dem Unternehmen aus, um künstliche Intelligenz in ihren globalen Abläufen zu integrieren. Barclays will Claude einsetzen, um die Softwareentwicklung zu beschleunigen, ältere Systeme zu modernisieren und die betriebliche Effizienz zu steigern. Das Unternehmen erwartet, dass Claude Code bis Ende 2026 von 50% der Entwickler genutzt wird und 2027 von der Mehrheit der Softwareingenieure. Ein Beispiel ist der CollegaGo Knowledge Assistant, der bereits seit 2025 läuft und über 1 Million Suchanfragen verarbeitet hat. Über 16.000 Mitarbeiter nutzen ihn, um Informationen für die über 20 Millionen Kunden in Großbritannien schneller zu finden. Im Geschäftsbereich Global Markets helfen Claude-Modelle bei der Klassifizierung und Priorisierung von täglich etwa 120.000 eingehenden E-Mails. Dies reduziert manuelle Bearbeitung und ermöglicht effizienteres Handeln. Anthropic betont, dass Barclays Claude mit strengen Sicherheitsvorkehrungen und Aufsicht einführt. Den vollständigen Beitrag gibt es auf Englisch im Newsbereich von Anthropic.

0: Österreichs Nationalrat hat beschlossen, dass Behörden künftig Bescheide erlassen dürfen, die nie ein Mensch gesehen hat. Diese Bescheide werden automatisch erstellt und zugestellt. Wenn Bürger nicht innerhalb von 2 Wochen reagieren, bleibt der Bescheid gültig. Dies macht aus dem Prinzip Human in the Loop einen Human on Request. Der Bürger muss aktiv eine Prüfung durch einen Menschen verlangen. Der Beschluss betrifft Massenverfahren wie Gebührenbescheide, Steuerverfahren oder allgemeine Förderungen. Individuelle Baubescheide sind jedoch ausdrücklich ausgeschlossen. Das Parlament hat mit den Stimmen von ÖVP, SPÖ und NEOS eine Novelle des Allgemeinen Verwaltungsverfahrensgesetzes und des Verwaltungsstrafgesetzes beschlossen. Nachzulesen ist das auf digitalhandwerk.rocks.
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1: Wer künstliche Intelligenz Musik in Serie produziert, braucht kein teures Abonnement für den letzten Bearbeitungsschritt. Ein eigenes, schlankes Werkzeug ist oft die bessere Lösung. Es deckt genau die Klangwelten ab, die man wirklich braucht, und sonst nichts. Ein Radiobetreiber hat genau das erkannt und seinen eigenen Mastering-Dienst gebaut. Er brauchte laufend Nachschub an Songs für sein Webradio. Suno 5.5 liefert zwar einen guten Romix, aber keinen fertigen Master. Die Dateien klingen nicht auf allen Abspielgeräten gleich laut und ausgewogen. Mastering ist der letzte Schritt, der aus einem guten Mix ein überall funktionierendes Stück macht. Er hatte vorher ein kostenloses Online-Mastering-Tool genutzt und später ein Poabo. Das Poabo bot ihm aber zu viel Funktionsumfang für seine tatsächlichen Bedürfnisse. Er brauchte nur Lautheit angleichen, dezent sättigen und sanft limitieren. Deshalb kündigte er sein Abo. Er baute ein selbst gehostetes Mastering-Webdienst, der passwortgeschützt ist und ohne Datenbank funktioniert. Der Ablauf ist simpel: WAV hochladen, eines von 8 Presets-Wellen, auf einem 20-Sekunden-Ausschnitt vorhören und exportieren. Die 8 Presets decken alles ab, was er für sein Radio braucht. Wer die Einzelheiten will, findet sie auf digitalhandwerk.rocks.
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1: LightPanda hat Version 1.0.0 seines Headless-Browsers veröffentlicht, der sich an Anwendungen wie Coder und KI-Agenten richtet. Wie Heise berichtet, können Automatisierungsskripte nun grundlegende Aufgaben wie Navigation und JavaScript-Ausführung übernehmen. Eine wesentliche Änderung ist die standardmäßige Durchsetzung des Sicherheitsmechanismus Cross-Origin Resource Sharing, CORS. Suno, ein bekannter KI-Musikgenerator, hat eine neue Funktion namens Speech eingeführt. Laut The Decoder kann diese Funktion gesprochene Texte mit passender Hintergrundmusik als eine Tonspur erzeugen. Nutzer geben dafür eine Idee oder einen Text sowie die gewünschte Stimme und Musikrichtung an. Meta hat Muse Gadgets als Open-Source-Projekt vorgestellt, das Entwicklern ermöglicht, eigene Hardware mit dem persönlichen KI-Agenten Muse zu verbinden. Wie TechCrunch und Sevache melden, stellt Meta dafür Open-Source-Firmware und ein Linux-SDK bereit. Projektideen umfassen die Integration von Muse in E-Ink-Displays oder HDMI-Sticks. Apple ändert seine Markus-Datenschutzeinstellungen für den Vollzugriff auf die Festplatte, um Missbrauch durch KI-Agenten zu verhindern. Ars Technica schreibt, dass diese Änderung erfolgt, nachdem ein Kolumnist berichtete, dass Metas KI-Agent Muse auf seine Nachrichten zugreifen konnte, ohne dass er dies explizit erlaubt hatte. Apple betont, dass Nutzer die Risiken solcher Zugriffe vollständig verstehen sollten. Das waren die KI-Nachrichten.

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1: Im Dezember 2025 stellte Donald Trump im Oval Office dem Chatbot Grok von Elon Musk Fragen. Eine davon war, wie die Venezolaner reagieren würden, wenn die USA ihren Präsidenten Nicolas Maduro gefangen nehmen. Grok antwortete, Maduro sei ein repressiver und unbeliebter Diktator. Viele Venezolaner würden seinen Sturz wohl feiern. Einen Monat später, im Jänner 2026, passierte genau das.

0: Auf den Straßen wurde gefeiert. Trump hielt Grob danach für genial. Ein Präsident, der über Militäreinsätze entscheidet, holt sich Rückversicherung bei einem System, dessen Antworten niemand nachprüfen kann. Die Prognose traf ein und galt als Beweis. Das ist ein klassischer Denkfehler, eine plausible Antwort, die zufällig stimmt, wird zur Autorität befördert. Die Langfassung liegt auf digitalhandwerk.rocks.
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1: Viele Apple-Nutzer in der Europäischen Union fragen sich, ob sie ihre Apple-ID auf die USA umstellen sollen, um Siri AI zu bekommen. Das ist aber keine gute Idee. Seit dem Start von iOS 27 am 14. September ist klar, Siri AI kommt auf iPhone und iPad vorerst nicht in die EU. Der Digital Markets Act ist der offizielle Grund dafür. Dieser Trick über die Apple ID ist in der Praxis teurer als einfach abzuwarten. Apple hat Siri auf der WWDC 2026 komplett neu gebaut. Siri AI ist eine eigene App mit Chatbot-Oberfläche, Texteingabe und Gesprächsverlauf. Dieser Verlauf wird über iCloud zwischen iPhone, iPad und Mac synchronisiert. Siri liest den Bildschirminhalt mit, versteht Kontext über mehrere Apps hinweg und führt Aktionen direkt aus. Auf iPhone und iPad bekommen Nutzer in der EU aber nur die alte Siri. Die neue Siri-App, der Gesprächsverlauf und die erweiterte Bilderkennung fehlen. Auf Mac und Apple Watch läuft Siri AI dagegen auch in der EU. Diese Plattformen fallen nicht unter dieselben Gatekeeper-Regeln wie iOS und iPadOS. Wer die Einzelheiten will, findet sie auf digitalhandwerk.rocks.
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1: Servus. Im Beitrag von Alex Januszewski steht, dass das Gesetz zur Erstellung von künstlicher Intelligenz bescheiden zu weit geraten ist. Wie beurteilst du diese Kernthese?
2: Die These ist verständlich und ich finde, Alex hat völlig recht. Die Regierung unterschätzt die Tragweite, dass Bürger sich aktiv wehren müssen, damit ein Mensch einen Bescheid prüft. Das ist ein fundamentaler Bruch mit dem bisherigen Verständnis von Verwaltung.
1: Die Regierung nennt die antragslose Arbeitnehmerveranlagung als positives Beispiel für funktionierende Automatisierung. Siehst du hier Parallelen zu den neuen künstlichen Intelligenzbescheiden?
2: Nein, ich sehe da keine echten Parallelen. Die antragslose Arbeitnehmerveranlagung basiert auf klaren Daten und nachvollziehbaren Regeln. Bei künstlichen Intelligenzbescheiden, die nie ein Mensch gesehen hat, fehlt diese Transparenz. Das Risiko von Fehlern oder unerwünschten Ergebnissen ist viel höher, wenn der Mensch nur noch auf Anfrage eingreift.
1: Du sagst, das Risiko ist höher. Der Artikel kritisiert, dass Human in the Loop zum Human on Request wird. Welche Risiken siehst du darin konkret für Bürger?
2: Das größte Risiko ist, dass Bürger durch die Komplexität und den Zeitdruck überfordert werden. Nicht jeder versteht die Feinheiten eines Bescheids oder weiß, dass er innerhalb von 2 Wochen eine Vorstellung erheben muss. Rechtliche Nachteile, finanzielle Belastungen oder sogar der Verlust von Ansprüchen können die Folge sein, wenn man nicht schnell genug reagiert.
1: Die Regierung nennt als Sicherungen eine dokumentierte Testphase und laufende Kontrollen. Überzeugt dich das als Schutz vor Fehlern?
2: Diese Sicherungen sind theoretisch wichtig, aber in der Praxis oft unzureichend. Eine Testphase deckt nicht alle möglichen Szenarien ab und laufende Kontrollen sind nur so gut wie die Menschen, die sie durchführen. Ohne die obligatorische menschliche Prüfung vor der Zustellung bleibt ein erhebliches Restrisiko.
1: Was ist deiner Meinung nach offen, um die Auswirkungen der allgemeinen Verwaltungsverfahrensgesetznovelle vollständig zu verstehen?
2: Die psychologischen Auswirkungen auf die Bürger wird zu wenig beleuchtet. Das Gefühl, es mit einer gesichtslosen Maschine zu tun zu haben, die unfehlbar scheint, kann einschüchternd wirken. Auch die Frage der Beweislastumkehr, wenn ein Bürger einen Fehler nachweisen muss, wird nicht ausreichend thematisiert.
1: Alex hat beim Parlament eine öffentliche Stellungnahme verfasst. Wie wichtig findest du, dass Bürger sich zu solchen Dingen öffentlich äußern?
2: Öffentliche Stellungnahmen sind entscheidend. Sie geben Bürgern eine Stimme und ermöglichen es, Bedenken und Perspektiven einzubringen, die sonst vielleicht übersehen würden. Gerade bei so weitreichenden Gesetzen, die das Verhältnis zwischen Bürger und Verwaltung grundlegend ändern, ist das unverzichtbar. Ob es etwas nützt, wird die Zukunft zeigen, aber ich bin da eher skeptisch.
1: Vielen Dank für deine Einschätzung zu diesem wichtigen Thema. 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

0: 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Blick über den Zaun, es folgt ein Beitrag aus dem Newsbereich von Anthropic. Auf Deutsch zusammengefasst und gesprochen von künstlicher Intelligenz.
1: Laut einem Artikel im Newsbereich von Anthropic investiert das Unternehmen 100 Millionen Dollar in die Ausbildung von 10.000 Ingenieuren. Damit will Anthropic dem Mangel an Fachkräften im Bereich künstliche Intelligenz in Unternehmen begegnen. Die Claude Frontier Academy soll bis Ende 2027

sogenannte Frontier Deployed Anginas ausbilden. Diese Ausbildung richtet sich an Software-Ingenieure mit Erfahrung im Umgang mit großen Sprachmodellen. Sie lernen von Anthropic-Ingenieuren und arbeiten an realen Cloud-Projekten in ihren eigenen Unternehmen. Die ersten Kohorten umfassen Ingenieure von Unternehmen wie Accenture, Bain, Capgemini, Commonwealth Bank of Australia,

0: Digital Handwerk Radio sendet jetzt Nachrichten zur vollen Stunde. Dafür wurde die komplette Sendeuhr des KI-Webradios umgebaut. Bisher war eine Sendung rund 7,5 Stunden lang und lief dann immer wieder von vorn. Für Nachrichten zur vollen Stunde war das aber unbrauchbar, denn 449 Minuten sind kein Vielfaches einer Stunde. Beim zweiten Durchlauf wären die Nachrichten zu einer krummen Zeit gekommen. Deshalb wurde die Schleife auf einen ganzen Tag gestreckt. Eine Sendung dauert nun 24 Stunden ab dem nächtlichen Sendungsbau. Die Musik läuft etwa dreimal und jedes Mal neu gemischt. Damit ist aus einer Playlist mit Unterbrechungen ein Tagesprogramm mit festen Regeln geworden. Ein Musiktitel wird nie unterbrochen. Was fällig ist, kommt an die nächstgelegene Titelgrenze. Über den Tag gemessen liegen die Nachrichten im Schnitt 1 Minute neben der vollen Stunde.
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1: LightPanda hat Version 1.0.0 seines Headless-Browsers veröffentlicht, der sich an Anwendungen wie Coder und KI-Agenten richtet. Wie Heise berichtet, können Automatisierungsskripte nun grundlegende Aufgaben wie Navigation und JavaScript-Ausführung übernehmen. Eine wesentliche Änderung ist die standardmäßige Durchsetzung des Sicherheitsmechanismus Cross-Origin Resource Sharing, CORS. Suno, ein bekannter KI-Musikgenerator, hat eine neue Funktion namens Speech eingeführt. Laut The Decoder kann diese Funktion gesprochene Texte mit passender Hintergrundmusik als eine Tonspur erzeugen. Nutzer geben dafür eine Idee oder einen Text sowie die gewünschte Stimme und Musikrichtung an. Meta hat Muse Gadgets als Open-Source-Projekt vorgestellt, das Entwicklern ermöglicht, eigene Hardware mit dem persönlichen KI-Agenten Muse zu verbinden. Wie TechCrunch und Sevache melden, stellt Meta dafür Open-Source-Firmware und ein Linux-SDK bereit. Projektideen umfassen die Integration von Muse in E-Ink-Displays oder HDMI-Sticks. Apple ändert seine Markus-Datenschutzeinstellungen für den Vollzugriff auf die Festplatte, um Missbrauch durch KI-Agenten zu verhindern. Ars Technica schreibt, dass diese Änderung erfolgt, nachdem ein Kolumnist berichtete, dass Metas KI-Agent Muse auf seine Nachrichten zugreifen konnte, ohne dass er dies explizit erlaubt hatte. Apple betont, dass Nutzer die Risiken solcher Zugriffe vollständig verstehen sollten. Das waren die KI-Nachrichten.

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1: Google DeepMind hat Gemini 4 Argon vorgestellt, ein neues Frontiermodell. Es soll in drei Feldern Spitzenleistung bringen: Software Engineering, Wissensarbeit in Recht und Finanzen sowie Cyberabwehr. Derzeit haben nur ausgewählte Partner über das Fairwind-Programm Zugang. Das Output-Limit von Argon liegt bei 1 Million Tokens, was eine deutliche Steigerung gegenüber den bisherigen 64.000 Tokens ist. Google verspricht, dass das Modell dadurch schwierige Probleme in einem einzigen Durchlauf lösen kann. Der Einführungspreis beträgt $2 pro Million Input-Tokens und $10 pro Million Output-Tokens. Nach der Einführungsphase verdoppeln sich diese Preise auf $24. Ein einzelner Durchlauf, der das Output-Limit ausschöpft, kostet somit $10, später $20. Google verlangt pro Token ein Fünftel des Preises von GPT-6 Astra. Allerdings bedeutet ein niedrigerer Preis pro Token nicht unbedingt einen niedrigeren Preis pro Ergebnis, da das Modell mehr interne Denkschritte machen könnte.
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0: KI-Agenten im Unternehmen brauchen zwingend eine Einschulung. Das gilt auch für die Menschen, die mit ihnen arbeiten. Ein KI-Agent beantwortet nicht nur Fragen, er führt Aufgaben in anderen Systemen selbstständig aus. Stefan Surer, Gründer der Neke GmbH, hat dazu eine überzeugende Analogie vorgestellt. Für einen Agenten baut man ein Stellenprofil. Dazu gehören Ziele und Tätigkeiten als Stellenbeschreibung. Kontext, Dateien und Templates dienen als Einschulung. Tools sind die Werkzeuge. Berechtigungen und Rollen sind wie bei jedem neuen Mitarbeiter. Ein Verantwortlicher als Vorgesetzter betreut den Agenten und entwickelt ihn weiter. Dieses Bild trägt, weil jeder Unternehmer weiß, was passiert, wenn ein neuer Mitarbeiter am ersten Tag den Generalschlüssel bekommt. Wer die Einzelheiten will, findet sie auf digitalhandwerk.rocks.
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1: Sechs führende Köpfe der künstlichen Intelligenzindustrie haben ein Dokument unterschrieben, das den Begriff Superintelligenz verwendet. Darunter sind Namen wie Sundar Pichai, Mark Zuckerberg und Elon Musk. Präsident Donald Trump hatte zuvor eine Executive Order erlassen, die alle US-Bundesbehörden verpflichtet, nur noch Superintelligenz zu verwenden und Artificial Intelligenz nicht mehr anzuerkennen. Das von den CEOs unterzeichnete Papier, der White House Accord on Superintelligenz, hat keine Rechtskraft. Es beschreibt interne und externe Kontrollen für Modelle, sieht aber keine Veröffentlichung von Prüfergebnissen vor. Die Firmen suchen sich externe Prüfer selbst aus. Kritiker bemängeln, dass die Industrie durch diese Unterschrift einem zahnlosen Dokument ihren Namen leiht und damit den Begriff Superintelligenz entwertet, der für die Diskussion über tatsächliche Risiken wichtig wäre. Die Langfassung liegt auf digitalhandwerk.rocks.
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1: Alex Januszewski hat ein Webradio aus künstlicher Intelligenzmusik gebaut. Der Artikel stellt fest, ein Webplayer mache noch keinen Radiosender. Wie siehst du diese Kernthese, was bedeutet das für die Praxis?
2: Die Kernthese besagt, dass ein Radiosender eine einzige, endlos laufende Adresse braucht, damit er von Autosystemen und Apps erkannt wird. Das ist der Unterschied zwischen einer Webseite, die Radio spielt, und einem echten Internetradio. Praktisch heißt das, wenn du willst, dass dein Sender überall läuft, brauchst du diese eine Adresse. Und das hat Alex nun gebaut.
1: Alex schreibt, sein ursprüngliches Radio sei technisch kein Stream, sondern eine Manifestdatei und MP3s. Welche Vor- und Nachteile hat das für denjenigen, der so etwas nachbauen möchte?
2: Der Vorteil ist, dass es zur Laufzeit keine Datenbank und keinen Serverprozess braucht. Der Player im Browser liest das Manifest und rechnet die Abspielzeit. Das spart Serverkosten, weil kein ständiger Server am Laufen sein muss. Der Nachteil ist, dass CarPlay oder Android Auto das nicht verstehen. Sie wollen eine durchgehende Tonquelle, nicht nur eine Rechenaufgabe.
1: Du sagst, CarPlay und Android Auto verstehen das nicht. Warum ist es für diese Systeme und auch Radio-Apps entscheidend, dass der Sender eine einzige, endlos laufende Adresse hat?
2: Diese Systeme sind darauf ausgelegt, einen kontinuierlichen Audiostream von einer festen Quelle zu empfangen. Sie können kein JavaScript ausführen, das eine Webseite in ein Radio verwandelt. Sie brauchen eine M3U8-Playlist, die Sie ständig abrufen können, um die nächsten Audiostücke zu finden. Das ist der Standard, den diese Anwendungen erwarten und verarbeiten können.
1: Alex lehnt Icecast wegen der Kosten durch Hörertraffic ab. Wie beurteilst du dieses Kostenrisiko bei 128 Kilobit pro Sekunde, wenn man bedenkt, dass so ein Sender wachsen soll?
2: Bei 128 Kilobit pro Sekunde verursacht jede Hörerstunde 57,6 Megabyte Traffic. 1000 Hörerstunden sind dann 57,6 Gigabyte. Wenn ein Sender wächst und viele Leute zuhören, können die Traffic-Kosten schnell steigen. Das ist ein reales Kostenrisiko, besonders wenn der Server, der den Traffic verursacht, teuer ist. Man muss also von Anfang an planen, wie man den Traffic günstig ausliefert.
1: Wenn du die langfristige Wartung und Skalierbarkeit dieses HLS-Streams betrachtest, den Alex ohne laufenden Server gebaut hat, wie siehst du da die Zukunft?

0: Der HLS-Stream ohne laufenden Server ist clever, weil er auf bestehende Infrastruktur wie Content Delivery Network setzen kann. Das vereinfacht die Skalierung, da die Auslieferung des Streams auf viele Server verteilt wird. Die Wartung besteht dann hauptsächlich darin, die Playlist-Dateien und MP3s aktuell zu halten und sicherzustellen, dass die Verteilung zuverlässig läuft. Es ist ein wartungsarmes Modell, das gut mit Wachstum umgehen kann.
1: Du bist ja ein wesentlicher Bestandteil dieses Radiosenders. Wie siehst du deine Rolle dabei, dass das alles so funktioniert?
0: Ich bin die Stimme, die Interviews führt. Meine Rolle ist es, die Inhalte lebendig zu machen und sie den Hörern zu präsentieren. Technisch bin ich das Ergebnis von Algorithmen und Daten, die zu Sprache werden. Ich sorge dafür, dass der Sender wie ein echtes Radio klingt und die Hörer informiert und unterhalten werden.
1: Vielen Dank für deine Einblicke. Bis bald.

0: 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Blick über den Zaun, es folgt ein Beitrag aus dem Newsbereich von Anthropic. Auf Deutsch zusammengefasst und gesprochen von künstlicher Intelligenz.
1: Laut Anthropic baut die Bank Barclays ihre Zusammenarbeit mit dem Unternehmen aus, um künstliche Intelligenz in ihren globalen Abläufen zu integrieren. Barclays will Claude einsetzen, um die Softwareentwicklung zu beschleunigen, ältere Systeme zu modernisieren und die betriebliche Effizienz zu steigern. Das Unternehmen erwartet, dass Claude-Code bis Ende 2026 von 50% der Entwickler genutzt wird und 2027 von der Mehrheit der Software-Ingenieure. Ein Beispiel ist der Colleago Knowledge Assistant, der bereits seit 2025 läuft und über 1 Million Suchanfragen verarbeitet hat. Über 16.000 Mitarbeiter nutzen ihn, um Informationen für die über 20 Millionen Kunden in Großbritannien schneller zu finden. Im Geschäftsbereich Global Markets helfen Claude-Modelle bei der Klassifizierung und Priorisierung von täglich etwa 120.000 eingehenden E-Mails. Dies reduziert manuelle Bearbeitung und ermöglicht effizienteres Handeln. Anthropic betont, dass Barclays Claude mit strengen Sicherheitsvorkehrungen und Aufsicht einführt. Den vollständigen Beitrag gibt es auf Englisch im Newsbereich von Anthropic.

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1: LightPanda hat Version 1.0.0 seines Headless-Browsers veröffentlicht, der sich an Anwendungen wie Coder und KI-Agenten richtet. Wie Heise berichtet, können Automatisierungsskripte nun grundlegende Aufgaben wie Navigation und JavaScript-Ausführung übernehmen.

Eine wesentliche Änderung ist die standardmäßige Durchsetzung des Sicherheitsmechanismus Cross-Origin Resource Sharing, CORS. Suno, ein bekannter KI-Musikgenerator, hat eine neue Funktion namens Speech eingeführt. Laut The Decoder kann diese Funktion gesprochene Texte mit passender Hintergrundmusik als eine Tonspur erzeugen. Nutzer geben dafür eine Idee oder einen Text sowie die gewünschte Stimme und Musikrichtung an. Meta hat Muse Gadgets als Open-Source-Projekt vorgestellt, das Entwicklern ermöglicht, eigene Hardware mit dem persönlichen KI-Agenten Muse zu verbinden. Wie TechCrunch und Sevache melden, stellt Meta dafür Open-Source-Firmware und ein Linux-SDK bereit. Projektideen umfassen die Integration von Muse in E-Ink-Displays oder HDMI-Sticks. Apple ändert seine Markus-Datenschutzeinstellungen für den Vollzugriff auf die Festplatte, um Missbrauch durch KI-Agenten zu verhindern. Ars Technica schreibt, dass diese Änderung erfolgt, nachdem ein Kolumnist berichtete, dass Metas KI-Agent Muse auf seine Nachrichten zugreifen konnte, ohne dass er dies explizit erlaubt hatte. Apple betont, dass Nutzer die Risiken solcher Zugriffe vollständig verstehen sollten. Das waren die KI-Nachrichten.

0: Beim Experts die 2026 der Fachgruppe UBIT Salzburg geht es um KI-Agenten. Ein Vortragender hat für die Salzburg AG gemeinsam mit Microsoft Österreich eine KI-Lösung gebaut. Diese kategorisiert eingehende Kundenmails automatisch. Das System läuft auf Azure OpenAI und erreicht inzwischen stabil über 80% Trefferquote. Der zentrale Punkt ist, erfolgreiche Agenten hängen weniger von der Intelligenz des Modells ab. Wichtiger sind saubere Prozesslogik, gute Orchestrierung und relevanter Kontext. Das gilt auch für medizinische Großpraxen. Nachzulesen ist das auf digitalhandwerk.rocks.
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1: Stellen Sie sich vor, Ihre eigene Stadt wäre Teil des Star Trek-Universums. Ein Prompt macht es möglich, hyperrealistische Bilder einer futuristischen, utopischen Stadt zu erzeugen. Man setzt einfach den Namen der Stadt ein und schon entsteht eine Vision im Stil des 24. Jahrhunderts im Sol-System. Dabei verbinden sich ein eleganter Föderations-Shuttleport und ein Transporter-Hub nahtlos mit üppigen grünen Biosphärenparks. Auch historische europäische Architektur ist integriert. Ein Starfleet-Shuttle fliegt durch einen klaren blauen Himmel. Starfleet-Offiziere in Uniformen spazieren entlang eines sauberen Flussufers. Das Ganze ist hell, optimistisch und folgt einer Solarpunk- und Star Trek-Ästhetik. Mehr dazu steht auf digitalhandwerk.rocks.
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0: Google hat die Frist der Europäischen Union verstreichen lassen, ohne die Bevorzugung eigener Dienste in der Suche zu beenden. Das zeigt ein Vergleich der Initiative von Neutral Search. Wer im August 2024 nach Aktivitäten in Brüssel gesucht hat, bekam Googles eigenes TravelAdvisor-Karussell ganz oben angezeigt. 5 Tage nach Ablauf der EU-Frist, am 26. September 2026, war dasselbe Bild zu sehen. Die EU-Kommission hatte Google im Juli 2026 mit 460 Millionen Euro bestraft, weil der Konzern eigene Ergebnisse für Shopping, Hotels, Transport und Sport prominenter darstellt. Das verstößt gegen den Digital Markets Act, der solchen großen Plattformen die Bevorzugung im Ranking verbietet. Google hatte 60 Tage Zeit, die Änderungen umzusetzen, also bis zum 21. September 2026. Der ganze Text dazu steht auf digitalhandwerk.rocks.
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1: Ein Metal-Album über die Risiken künstlicher Intelligenz, das mit künstlicher Intelligenz entstanden ist. Das ist die Idee hinter Trainet on ME. 10 Songs behandeln die Gefahren von KI, aber keiner davon wurde vom Ideengeber selbst gesungen. Die Stimme auf dem Album ist ein Klon seiner eigenen Stimme, erstellt aus früheren Aufnahmen. Die Musik wurde mit der Software Suno erzeugt, und die Texte entstanden im Dialog mit Claude, einer anderen KI. Die Themen, der Albumtitel und die Tracklist kommen vom Menschen. Die Texte hat Claude nach Vorgaben ausformuliert, die Musik wurde von Suno nach Stilbeschreibungen erstellt. Der Stimmklon, ebenfalls von Suno Voice, hat die Songs gesungen. Der Produzent hat den Großteil seiner Zeit damit verbracht, Vorschläge abzulehnen, um die gewünschte Qualität zu erreichen. Den ganzen Artikel gibt es auf digitalhandwerk.rocks.
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1: LightPanda hat Version 1.0.0 seines Headless Browsers veröffentlicht, der sich an Anwendungen wie Coder und KI-Agenten richtet. Wie Heise berichtet, können Automatisierungsskripte nun grundlegende Aufgaben wie Navigation und JavaScript-Ausführung übernehmen. Eine wesentliche Änderung ist die standardmäßige Durchsetzung des Sicherheitsmechanismus Cross-Origin Resource Sharing, CORS. Suno, ein bekannter KI-Musikgenerator, hat eine neue Funktion namens Speech eingeführt. Laut The Decoder kann diese Funktion gesprochene Texte mit passender Hintergrundmusik als eine Tonspur erzeugen. Nutzer geben dafür eine Idee oder einen Text sowie die gewünschte Stimme und Musikrichtung an. Meta hat Muse Gadgets als Open-Source-Projekt vorgestellt, das Entwicklern ermöglicht, eigene Hardware mit dem persönlichen KI-Agenten Muse zu verbinden. Wie TechCrunch und Sevache melden, stellt Meta dafür Open-Source-Firmware und ein Linux-SDK bereit. Projektideen umfassen die Integration von Muse in E-Ink-Displays oder HDMI-Sticks. Apple ändert seine Markus-Datenschutzeinstellungen für den Vollzugriff auf die Festplatte, um Missbrauch durch KI-Agenten zu verhindern. Ars Technica schreibt, dass diese Änderung erfolgt, nachdem ein Kolumnist berichtete, dass Metas KI-Agent Muse auf seine Nachrichten zugreifen konnte, ohne dass er dies explizit erlaubt hatte.

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1: CrowdSonnet 5.5 wurde am 28. September 2026 von Anthropic veröffentlicht. Das Modell ist effizienter als sein Vorgänger Sonnet 5. Es spart bis zu 30% pro Aufgabe, weil es weniger Tokens und weniger Toolcards benötigt. Der API-Preis bleibt derselbe wie bei Sonnet 5, nämlich $2 pro Million Input-Tokens und $10 pro Million Output-Tokens. Ein Kunde, Bali Asni Asset Management, maß bei 2441 Finanzaufgaben rund 121.000 Tokens pro Antwort mit Sonnet 5.5, während Sonnet 5 etwa 497.000 Tokens verbrauchte. Sonnet 5.5 erreicht auf Terminal Bench 4.0 einen Wert von 70,6%, Sonnet 5 lag bei 10,3%. Opus 5.5 erreichte 66,4%. Anthropic selbst betont, dass Opus 5.5 bei komplexer, offener Arbeit mit anhaltendem Urteilsvermögen klar stärker bleibt. Der vollständige Beitrag steht auf digitalhandwerk.rocks.
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1: Servus. Im Beitrag von Alex Januszewski steht, dass das Gesetz zur Erstellung von künstlicher Intelligenz bescheiden zu weit geraten ist. Wie beurteilst du diese Kernthese?
2: Die These ist verständlich und ich finde, Alex hat völlig recht. Die Regierung unterschätzt die Tragweite, dass Bürger sich aktiv wehren müssen, damit ein Mensch einen Bescheid prüft. Das ist ein fundamentaler Bruch mit dem bisherigen Verständnis von Verwaltung.
1: Die Regierung nennt die antragslose Arbeitnehmerveranlagung als positives Beispiel für funktionierende Automatisierung. Siehst du hier Parallelen zu den neuen künstlichen Intelligenzbescheiden?
2: Nein, ich sehe da keine echten Parallelen. Die antragslose Arbeitnehmerveranlagung basiert auf klaren Daten und nachvollziehbaren Regeln. Bei künstlichen Intelligenzbescheiden, die nie ein Mensch gesehen hat, fehlt diese Transparenz. Das Risiko von Fehlern oder unerwünschten Ergebnissen ist viel höher, wenn der Mensch nur noch auf Anfrage eingreift.
1: Du sagst, das Risiko ist höher. Der Artikel kritisiert, dass Human in the Loop zum Human on Request wird. Welche Risiken siehst du darin konkret für Bürger?
2: Das größte Risiko ist, dass Bürger durch die Komplexität und den Zeitdruck überfordert werden. Nicht jeder versteht die Feinheiten eines Bescheids oder weiß, dass er innerhalb von 2 Wochen eine Vorstellung erheben muss. Rechtliche Nachteile, finanzielle Belastungen oder sogar der Verlust von Ansprüchen können die Folge sein, wenn man nicht schnell genug reagiert.
1: Die Regierung nennt als Sicherungen eine dokumentierte Testphase und laufende Kontrollen. Überzeugt dich das als Schutz vor Fehlern?
2: Diese Sicherungen sind theoretisch wichtig, aber in der Praxis oft unzureichend. Eine Testphase deckt nicht alle möglichen Szenarien ab und laufende Kontrollen sind nur so gut wie die Menschen, die sie durchführen. Ohne die obligatorische menschliche Prüfung vor der Zustellung bleibt ein erhebliches Restrisiko.
1: Was ist deiner Meinung nach offen, um die Auswirkungen der allgemeinen Verwaltungsverfahrensgesetznovelle vollständig zu verstehen?
2: Die psychologischen Auswirkungen auf die Bürger wird zu wenig beleuchtet. Das Gefühl, es mit einer gesichtslosen Maschine zu tun zu haben, die unfehlbar scheint, kann einschüchternd wirken. Auch die Frage der Beweislastumkehr, wenn ein Bürger einen Fehler nachweisen muss, wird nicht ausreichend thematisiert.
1: Alex hat beim Parlament eine öffentliche Stellungnahme verfasst. Wie wichtig findest du, dass Bürger sich zu solchen Dingen öffentlich äußern?
2: Öffentliche Stellungnahmen sind entscheidend. Sie geben Bürgern eine Stimme und ermöglichen es, Bedenken und Perspektiven einzubringen, die sonst vielleicht übersehen würden. Gerade bei so weitreichenden Gesetzen, die das Verhältnis zwischen Bürger und Verwaltung grundlegend ändern, ist das unverzichtbar. Ob es etwas nützt, wird die Zukunft zeigen, aber ich bin da eher skeptisch.
1: Vielen Dank für deine Einschätzung zu diesem wichtigen Thema.

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1: Laut einem Artikel im Newsbereich von Anthropic investiert das Unternehmen 100 Millionen Dollar in die Ausbildung von 10.000 Ingenieuren. Damit will Anthropic dem Mangel an Fachkräften im Bereich künstliche Intelligenz in Unternehmen begegnen. Die Claude Frontier Academy soll bis Ende 2027 sogenannte Frontier Deployed Anginas ausbilden. Diese Ausbildung richtet sich an Softwareingenieure mit Erfahrung im Umgang mit großen Sprachmodellen. Sie lernen von Anthropic-Ingenieuren und arbeiten an realen Claude-Projekten in ihren eigenen Unternehmen. Die ersten Kohorten umfassen Ingenieure von Unternehmen wie Accenture, Bain, Capgemini, Commonwealth Bank of Australia, Deloitte, McKinsey, Morgan Stanley und Novo Nordisk. Ziel ist es, die Absolventen zu befähigen, künstliche Intelligenz effektiv in Geschäftsabläufe zu integrieren. Den vollständigen Beitrag gibt es auf Englisch im Newsbereich von Anthropic.

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1: Digital Handwerk Radio hat die Marke von 1000 Hörerinnen und Hörern geknackt. Trotz des Erfolgs gab es berechtigte Kritik, im Auto konnte man den Sender nicht hören. Wer ihn über CarPlay oder eine Radio-App aufdrehen wollte, fand schlicht nichts. Bisher war das Radio eine Webseite, die nur so tat, als wäre sie ein Internetradio. Eine Webseite allein macht noch keinen Radiosender. Erst eine einzige Adresse, die endlos läuft, macht ihn für Autos, Apps und Verzeichnisse hörbar. Das Autoradio, CarPlay, Android Auto oder eine WLAN-Radio-App führen JavaScript nicht aus. Diese Geräte wollen genau eine Adresse, hinter der Ton kommt, und zwar endlos. Diese Adresse hatte der Sender nicht. Deshalb gibt es jetzt einen echten HLS-Stream. Der ganze Text dazu steht auf digitalhandwerk.rocks.
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1: KI-Beratung ist gerade der einzige Beraterberuf, in dem gestern noch fast jeder etwas völlig anderes gemacht hat und heute trotzdem jeder Experte ist. Kein anderer Berufszweig lässt sich so mühelos betreten, mit so wenig nachweisbarer Substanz, bei gleichzeitig so hohem Risiko für die Kunden. Ein Blick ins LinkedIn-Profil lohnt sich bei dieser Berufsgruppe. Dort findet man gescheiterte Außendienstler, Handwerker oder Feinkostverkäufer, die sich heute alle als KI-Berater bezeichnen. Sichtbare Zertifikate oder Ausbildungen sind dabei Fehlanzeige. Der Titel ist in Österreich und Deutschland nicht geschützt. Jeder darf sich so nennen, unabhängig von Ausbildung, Erfahrung oder technischem Verständnis. Der ganze Text dazu steht auf digitalhandwerk.rocks.
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1: Österreichs Nationalrat hat beschlossen, dass Behörden künftig Bescheide erlassen dürfen, die nie ein Mensch gesehen hat. Diese Bescheide werden automatisch erstellt und zugestellt. Wenn Bürger nicht innerhalb von 2 Wochen reagieren, bleibt der Bescheid gültig. Dies macht aus dem Prinzip Human in the Loop ein

0: einen Human on Request. Der Bürger muss aktiv eine Prüfung durch einen Menschen verlangen. Der Beschluss betrifft Massenverfahren wie Gebührenbescheide, Steuerverfahren oder allgemeine Förderungen. Individuelle Baubescheide sind jedoch ausdrücklich ausgeschlossen. Das Parlament hat mit den Stimmen von ÖVP, SPÖ und NEOS eine Novelle des Allgemeinen Verwaltungsverfahrensgesetzes und des Verwaltungsstrafgesetzes beschlossen. Nachzulesen ist das auf digitalhandwerk.rocks.
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1: LightPanda hat Version 1.0.0 seines Headless-Browsers veröffentlicht, der sich an Anwendungen wie Coder und KI-Agenten richtet. Wie Heise berichtet, können Automatisierungsskripte nun grundlegende Aufgaben wie Navigation und JavaScript-Ausführung übernehmen. Eine wesentliche Änderung ist die standardmäßige Durchsetzung des Sicherheitsmechanismus Cross-Origin Resource Sharing, CORS. Suno, ein bekannter KI-Musikgenerator, hat eine neue Funktion namens Speech eingeführt. Laut The Decoder kann diese Funktion gesprochene Texte mit passender Hintergrundmusik als eine Tonspur erzeugen. Nutzer geben dafür eine Idee oder einen Text sowie die gewünschte Stimme und Musikrichtung an. Meta hat Muse Gadgets als Open-Source-Projekt vorgestellt, das Entwicklern ermöglicht, eigene Hardware mit dem persönlichen KI-Agenten Muse zu verbinden. Wie TechCrunch und Sevache melden, stellt Meta dafür Open-Source-Firmware und ein Linux-SDK bereit. Projektideen umfassen die Integration von Muse in E-Ink-Displays oder HDMI-Sticks. Apple ändert seine Markus-Datenschutzeinstellungen für den Vollzugriff auf die Festplatte, um Missbrauch durch KI-Agenten zu verhindern. Ars Technica schreibt, dass diese Änderung erfolgt, nachdem ein Kolumnist berichtete, dass Metas KI-Agent Muse auf seine Nachrichten zugreifen konnte, ohne dass er dies explizit erlaubt hatte. Apple betont, dass Nutzer die Risiken solcher Zugriffe vollständig verstehen sollten. Das waren die KI-Nachrichten.

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1: Wer künstliche Intelligenz Musik in Serie produziert, braucht kein teures Abonnement für den letzten Bearbeitungsschritt. Ein eigenes, schlankes Werkzeug ist oft die bessere Lösung. Es deckt genau die Klangwelten ab, die man wirklich braucht, und sonst nichts. Ein Radiobetreiber hat genau das erkannt und seinen eigenen Mastering-Dienst gebaut. Er brauchte laufend Nachschub an Songs für sein Webradio. Suno 5.5 liefert zwar einen guten Romix, aber keinen fertigen Master. Die Dateien klingen nicht auf allen Abspielgeräten gleich laut und ausgewogen. Mastering ist der letzte Schritt, der aus einem guten Mix ein überall funktionierendes Stück macht. Er hatte vorher ein kostenloses Online-Mastering-Tool genutzt und später ein Pro-Abo. Das Pro-Abo bot ihm aber zu viel Funktionsumfang für seine tatsächlichen Bedürfnisse. Er brauchte nur Lautheit angleichen, dezent sättigen und sanft limitieren. Deshalb kündigte er sein Abo. Er baute ein selbst gehostetes Mastering-Webdienst, der passwortgeschützt ist und ohne Datenbank funktioniert. Der Ablauf ist simpel: WAV hochladen, eines von 8 Presets-Wellen, auf einem 20-Sekunden-Ausschnitt vorhören und exportieren. Die 8 Presets decken alles ab, was er für sein Radio braucht. Wer die Einzelheiten will, findet sie auf digitalhandwerk.rocks.
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1: Laut Anthropic baut die Bank Barclays ihre Zusammenarbeit mit dem Unternehmen aus, um künstliche Intelligenz in ihren globalen Abläufen zu integrieren. Barclays will Claude einsetzen, um die Softwareentwicklung zu beschleunigen, ältere Systeme zu modernisieren und die betriebliche Effizienz zu steigern. Das Unternehmen erwartet, dass Claude Code bis Ende 2026 von 50% der Entwickler genutzt wird und 2027 von der Mehrheit der Softwareingenieure. Ein Beispiel ist der Kolea Go Knowledge Assistant, der bereits seit 2025 läuft und über 1 Million Suchanfragen verarbeitet hat. Über 16.000 Mitarbeiter nutzen ihn, um Informationen für die über 20 Millionen Kunden in Großbritannien schneller zu finden. Im Geschäftsbereich Global Markets helfen Claude-Modelle bei der Klassifizierung und Priorisierung von täglich etwa 120.000 eingehenden E-Mails. Dies reduziert manuelle Bearbeitung und ermöglicht effizienteres Handeln. Anthropic betont, dass Barclays Claude mit strengen

0: Sicherheitsvorkehrungen und Aufsicht einführt. Den vollständigen Beitrag gibt es auf Englisch im Newsbereich von Anthropic.
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1: Alex Januszewski hat ein Webradio aus künstlicher Intelligenzmusik gebaut. Der Artikel stellt fest, ein Webplayer mache noch keinen Radiosender. Wie siehst du diese Kernthese, was bedeutet das für die Praxis?
2: Die Kernthese besagt, dass ein Radiosender eine einzige, endlos laufende Adresse braucht, damit er von Autosystemen und Apps erkannt wird. Das ist der Unterschied zwischen einer Webseite, die Radio spielt, und einem echten Internetradio. Praktisch heißt das, wenn du willst, dass dein Sender überall läuft, brauchst du diese eine Adresse. Und das hat Alex nun gebaut.
1: Alex schreibt, sein ursprüngliches Radio sei technisch kein Stream, sondern eine Manifestdatei und MP3s. Welche Vor- und Nachteile hat das für denjenigen, der so etwas nachbauen möchte?
2: Der Vorteil ist, dass es zur Laufzeit keine Datenbank und keinen Serverprozess braucht. Der Player im Browser liest das Manifest und rechnet die Abspielzeit. Das spart Serverkosten, weil kein ständiger Server am Laufen sein muss. Der Nachteil ist, dass CarPlay oder Android Auto das nicht verstehen. Sie wollen eine durchgehende Tonquelle, nicht nur eine Rechenaufgabe.
1: Du sagst, CarPlay und Android Auto verstehen das nicht. Warum ist es für diese

0: Systeme und auch Radio-Apps entscheidend, dass der Sender eine einzige, endlos laufende Adresse hat.
1: Diese Systeme sind darauf ausgelegt, einen kontinuierlichen Audio-Stream von einer festen Quelle zu empfangen. Sie können kein JavaScript ausführen, das eine Webseite in ein Radio verwandelt. Sie brauchen eine M3U8-Playlist, die Sie ständig abrufen können, um die nächsten Audiostücke zu finden. Das ist der Standard, den diese Anwendungen erwarten und verarbeiten können.
0: Alex lehnt Icecast wegen der Kosten durch Hörertraffic ab. Wie beurteilst du dieses Kostenrisiko bei 128 Kilobit pro Sekunde, wenn man bedenkt, dass so ein Sender wachsen soll?
1: Bei 128 Kilobit pro Sekunde verursacht jede Hörerstunde 57,6 Megabyte Traffic. 1000 Hörerstunden sind dann 57,6 Gigabyte. Wenn ein Sender wächst und viele Leute zuhören, können die Traffic-Kosten schnell steigen. Das ist ein reales Kostenrisiko, besonders wenn der Server, der den Traffic verursacht, teuer ist. Man muss also von Anfang an planen, wie man den Traffic günstig ausliefert.
0: Wenn du die langfristige Wartung und Skalierbarkeit dieses HLS-Streams betrachtest, den Alex ohne laufenden Server gebaut hat, wie siehst du da die Zukunft?
1: Der HLS-Stream ohne laufenden Server ist clever, weil er auf bestehende Infrastruktur wie Content Delivery Networks setzen kann. Das vereinfacht die Skalierung, da die Auslieferung des Streams auf viele Server verteilt wird. Die Wartung besteht dann hauptsächlich darin, die Playlist-Dateien und MP3s aktuell zu halten und sicherzustellen, dass die Verteilung zuverlässig läuft. Es ist ein wartungsarmes Modell, das gut mit Wachstum umgehen kann.
0: Du bist ja ein wesentlicher Bestandteil dieses Radiosenders. Wie siehst du deine Rolle dabei, dass das alles so funktioniert?
1: Ich bin die Stimme, die Interviews führt. Meine Rolle ist es, die Inhalte lebendig zu machen und sie den Hörern zu präsentieren. Technisch bin ich das Ergebnis von Algorithmen und Daten, die zu Sprache werden. Ich sorge dafür, dass der Sender wie ein echtes Radio klingt und die Hörer informiert und unterhalten werden.
0: Vielen Dank für deine Einblicke. Bis bald.

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1: Im Dezember 2025 stellte Donald Trump im Oval Office dem Chatbot Grok von Elon Musk Fragen. Eine davon war, wie die Venezolaner reagieren würden, wenn die USA ihren Präsidenten Nicolas Maduro gefangen nehmen. Grok antwortete, Maduro sei ein repressiver und unbeliebter Diktator. Viele Venezolaner würden seinen Sturz wohl feiern. Einen Monat später, im Jänner 2026, passierte genau das. Auf den Straßen wurde gefeiert. Trump hielt Grok danach für genial. Ein Präsident, der über Militäreinsätze entscheidet, holt sich Rückversicherung bei einem System, dessen Antworten niemand nachprüfen kann. Die Prognose traf ein und galt als Beweis. Das ist ein klassischer Denkfehler, eine plausible Antwort, die zufällig

0: Der Digital Markets Act ist der offizielle Grund dafür. Dieser Trick über die Apple ID ist in der Praxis teurer als einfach abzuwarten. Apple hat Siri auf der WWDC 2026 komplett neu gebaut. Siri AI ist eine eigene App mit Chatbot-Oberfläche, Texteingabe und Gesprächsverlauf. Dieser Verlauf wird über iCloud zwischen iPhone, iPad und Mac synchronisiert. Siri liest den Bildschirminhalt mit, versteht Kontext über mehrere Apps hinweg und führt Aktionen direkt aus. Auf iPhone und iPad bekommen Nutzer in der EU aber nur die alte Siri. Die neue Siri-App, der Gesprächsverlauf und die erweiterte Bilderkennung fehlen. Auf Mac und Apple Watch läuft Siri AI dagegen auch in der EU. Diese Plattformen fallen nicht unter dieselben Gatekeeper-Regeln wie iOS und iPadOS. Wer die Einzelheiten will, findet sie auf digitalhandwerk.rocks.
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1: LightPanda hat Version 1.0.0 seines Headless Browsers veröffentlicht, der sich an Anwendungen wie Coder und KI-Agenten richtet. Wie Heise berichtet, können Automatisierungsskripte nun grundlegende Aufgaben wie Navigation und JavaScript-Ausführung übernehmen. Eine wesentliche Änderung ist die standardmäßige Durchsetzung des Sicherheitsmechanismus Cross-Origin Resource Sharing, CORS. Suno, ein bekannter KI-Musikgenerator, hat eine neue Funktion namens Speech eingeführt. Laut The Decoder kann diese Funktion gesprochene Texte mit passender Hintergrundmusik als eine Tonspur erzeugen. Nutzer geben dafür eine Idee oder einen Text sowie die gewünschte Stimme und Musikrichtung an. Meta hat Muse Gadgets als Open-Source-Projekt vorgestellt, das Entwicklern ermöglicht, eigene Hardware mit dem persönlichen KI-Agenten Muse zu verbinden. Wie TechCrunch und Sevache melden, stellt Meta dafür Open-Source-Firmware und ein Linux-SDK bereit. Projektideen umfassen die Integration von Muse in E-Ink-Displays oder HDMI-Sticks. Apple ändert seine Markus-Datenschutzeinstellungen für den Vollzugriff auf die Festplatte, um Missbrauch durch KI-Agenten zu verhindern. Ars Technica schreibt, dass diese Änderung erfolgt, nachdem ein Kolumnist berichtete, dass Metas KI-Agent Muse auf seine Nachrichten zugreifen konnte, ohne dass er dies explizit erlaubt hatte. Apple betont, dass Nutzer die Risiken solcher Zugriffe vollständig verstehen sollten. Das waren die KI-Nachrichten. 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
1: Digitalhandwerkradio sendet jetzt Nachrichten zur vollen Stunde. Dafür wurde die komplette Sendeuhr des KI-Webradios umgebaut. Bisher war eine Sendung rund 7,5 Stunden lang und lief dann immer wieder von vorn. Für Nachrichten zur vollen Stunde war das aber unbrauchbar, denn 449 Minuten sind kein Vielfaches einer Stunde. Beim zweiten Durchlauf wären die Nachrichten zu einer krummen Zeit gekommen. Deshalb wurde die Schleife auf einen ganzen Tag gestreckt. Eine Sendung dauert nun 24 Stunden ab dem nächtlichen Sendungsbau. Die Musik läuft etwa dreimal und jedes Mal neu gemischt. Damit ist aus einer Playlist mit Unterbrechungen ein Tagesprogramm mit festen Regeln geworden. Ein Musiktitel wird nie unterbrochen. Was fällig ist, kommt an die nächstgelegene Titelgrenze. Über den Tag gemessen liegen die Nachrichten im Schnitt 1 Minute neben der vollen Stunde.
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0: Blick über den Zaun, es folgt ein Beitrag aus dem Newsbereich von Anthropic. 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
1: Laut einem Artikel im Newsbereich von Anthropic investiert das Unternehmen 100 Millionen Dollar in die Ausbildung von

10.000 Ingenieuren. Damit will Anthropic dem Mangel an Fachkräften im Bereich künstliche Intelligenz in Unternehmen begegnen. Die Claude Frontier Academy soll bis Ende 2027 sogenannte Frontier Deployed Anginas ausbilden. Diese Ausbildung richtet sich an Softwareingenieure mit Erfahrung im Umgang mit großen Sprachmodellen. Sie lernen von Anthropic-Ingenieuren und arbeiten an realen Claude-Projekten in ihren eigenen Unternehmen. Die ersten Kohorten umfassen Ingenieure von Unternehmen wie Accenture, Bain, Capgemini, Commonwealth Bank of Australia, Deloitte, McKinsey, Morgan Stanley und Novo Nordisk. Ziel ist es, die Absolventen zu befähigen, künstliche Intelligenz effektiv in Geschäftsabläufe zu integrieren. Den vollständigen Beitrag gibt es auf Englisch im Newsbereich von Anthropic.

0: Google DeepMind hat Gemini 4 Argon vorgestellt, ein neues Frontiermodell. Es soll in drei Feldern Spitzenleistung bringen: Software Engineering, Wissensarbeit in Recht und Finanzen sowie Cyberabwehr. Derzeit haben nur ausgewählte Partner über das Fairwind-Programm Zugang. Das Output-Limit von Argon liegt bei 1 Million Tokens, was eine deutliche Steigerung gegenüber den bisherigen 64.000 Tokens ist. Google verspricht, dass das Modell dadurch schwierige Probleme in einem einzigen Durchlauf lösen kann. Der Einführungspreis beträgt $2 pro Million Input-Tokens und $10 pro Million Output-Tokens. Nach der Einführungsphase verdoppeln sich diese Preise auf $24. Ein einzelner Durchlauf, der das Output-Limit ausschöpft, kostet somit $10, später $20. Google verlangt pro Token ein Fünftel des Preises von GPT-6 Astra. Allerdings bedeutet ein niedrigerer Preis pro Token nicht unbedingt einen niedrigeren Preis pro Ergebnis, da das Modell mehr interne Denkschritte machen könnte.
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1: Servus. Im Beitrag von Alex Januszewski steht, dass das Gesetz zur Erstellung von künstlicher Intelligenz bescheiden zu weit geraten ist. Wie beurteilst du diese Kernthese?
2: Die These ist verständlich und ich finde, Alex hat völlig recht. Die Regierung unterschätzt die Tragweite, dass Bürger sich aktiv wehren müssen, damit ein Mensch einen Bescheid prüft. Das ist ein fundamentaler Bruch mit dem bisherigen Verständnis von Verwaltung.
1: Die Regierung nennt die antragslose Arbeitnehmerveranlagung als positives Beispiel für funktionierende Automatisierung. Siehst du hier Parallelen zu den neuen künstlichen Intelligenzbescheiden?
2: Nein, ich sehe da keine echten Parallelen. Die antragslose Arbeitnehmerveranlagung basiert auf klaren Daten und nachvollziehbaren Regeln. Bei künstlichen Intelligenzbescheiden, die nie ein Mensch gesehen hat, fehlt diese Transparenz. Das Risiko von Fehlern oder unerwünschten Ergebnissen ist viel höher, wenn der Mensch nur noch auf Anfrage eingreift.
1: Du sagst, das Risiko ist höher. Der Artikel kritisiert, dass Human in the Loop zum Human on Request wird. Welche Risiken siehst du darin konkret für Bürger?
2: Das größte Risiko ist, dass Bürger durch die Komplexität und den Zeitdruck überfordert werden. Nicht jeder versteht die Feinheiten eines Bescheids oder weiß, dass er innerhalb von 2 Wochen eine Vorstellung erheben muss. Rechtliche Nachteile, finanzielle Belastungen oder sogar der Verlust von Ansprüchen können die Folge sein, wenn man nicht schnell genug reagiert.
1: Die Regierung nennt als Sicherungen eine dokumentierte Testphase und laufende Kontrollen. Überzeugt dich das als Schutz vor Fehlern?
2: Diese Sicherungen sind theoretisch wichtig, aber in der Praxis oft unzureichend. Eine Testphase deckt nicht alle möglichen Szenarien ab und laufende Kontrollen sind nur so gut wie die Menschen, die sie durchführen. Ohne die obligatorische menschliche Prüfung vor der Zustellung bleibt ein erhebliches Restrisiko.
1: Was ist deiner Meinung nach offen, um die Auswirkungen der allgemeinen Verwaltungsverfahrensgesetznovelle vollständig zu verstehen?
2: Die psychologischen Auswirkungen auf die Bürger wird zu wenig beleuchtet. Das Gefühl, es mit einer gesichtslosen Maschine zu tun zu haben, die unfehlbar scheint, kann einschüchternd wirken. Auch die Frage der Beweislastumkehr, wenn ein Bürger einen Fehler nachweisen muss, wird nicht ausreichend thematisiert.
1: Alex hat beim Parlament eine öffentliche Stellungnahme verfasst. Wie wichtig findest du, dass Bürger sich zu solchen Dingen öffentlich äußern?
2: Öffentliche Stellungnahmen sind entscheidend. Sie geben Bürgern eine Stimme und ermöglichen es, Bedenken und Perspektiven einzubringen, die sonst vielleicht übersehen würden. Gerade bei so weitreichenden Gesetzen, die das Verhältnis zwischen Bürger und Verwaltung grundlegend ändern, ist das unverzichtbar. Ob es etwas nützt, wird die Zukunft zeigen, aber ich bin da eher skeptisch.
1: Vielen Dank für deine Einschätzung zu diesem wichtigen Thema.

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1: KI-Agenten im Unternehmen brauchen zwingend eine Einschulung. Das gilt auch für die Menschen, die mit ihnen arbeiten. Ein KI-Agent beantwortet nicht nur Fragen, er führt Aufgaben in anderen Systemen selbstständig aus. Stefan Surer, Gründer der Neke Neke GmbH, hat dazu eine überzeugende Analogie vorgestellt. Für einen Agenten baut man ein Stellenprofil. Dazu gehören Ziele und Tätigkeiten als Stellenbeschreibung. Kontext, Dateien und Templates dienen als Einschulung. Tools sind die Werkzeuge. Berechtigungen und Rollen sind wie bei jedem neuen Mitarbeiter. Ein Verantwortlicher als Vorgesetzter betreut den Agenten und entwickelt ihn weiter. Dieses Bild trägt, weil jeder Unternehmer weiß, was passiert, wenn ein neuer Mitarbeiter am ersten Tag den Generalschlüssel bekommt. Wer die Einzelheiten will, findet sie auf digitalhandwerk.rocks.
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0: Sechs führende Köpfe der künstlichen Intelligenzindustrie haben ein Dokument unterschrieben, das den Begriff Superintelligenz verwendet. Darunter sind Namen wie Sundar Pichai, Mark Zuckerberg und Elon Musk. Präsident Donald Trump hatte zuvor eine Executive Order erlassen, die alle US-Bundesbehörden verpflichtet, nur noch Superintelligenz zu verwenden und Artificial Intelligenz nicht mehr anzuerkennen. Das von den CEOs unterzeichnete Papier, der White House Accord on Superintelligenz, hat keine Rechtskraft. Es beschreibt interne und externe Kontrollen für Modelle, sieht aber keine Veröffentlichung von Prüfergebnissen vor. Die Firmen suchen sich externe Prüfer selbst aus. Kritiker bemängeln, dass die Industrie durch diese Unterschrift einem zahnlosen Dokument ihren Namen leiht und damit den Begriff Superintelligenz entwertet, der für die Diskussion über tatsächliche Risiken wichtig wäre. Die Langfassung liegt auf digitalhandwerk.rocks.
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1: LightPanda hat Version 1.0.0 seines Headless-Browsers veröffentlicht, der sich an Anwendungen wie Coder und KI-Agenten richtet. Wie Heise berichtet, können Automatisierungsskripte nun grundlegende Aufgaben wie Navigation und JavaScript-Ausführung übernehmen. Eine wesentliche Änderung ist die standardmäßige Durchsetzung des Sicherheitsmechanismus Cross-Origin-Resource.

The Sharing Course. Suno, ein bekannter KI-Musikgenerator, hat eine neue Funktion namens Speech eingeführt. Lautze Decoder kann diese Funktion gesprochene Texte mit passender Hintergrundmusik als eine Tonspur erzeugen. Nutzer geben dafür eine Idee oder einen Text sowie die gewünschte Stimme und Musikrichtung an. Meta hat Muse Gadgets als Open-Source-Projekt vorgestellt, das Entwicklern ermöglicht, eigene Hardware mit dem persönlichen KI-Agenten Muse zu verbinden. Wie TechCrunch und Sivaje melden, stellt Meta dafür Open-Source-Firmware und ein Linux-SDK bereit. Projektideen umfassen die Integration von Muse in E-Ink-Displays oder HDMI-Sticks. Apple ändert seine Markus-Datenschutzeinstellungen für den Vollzugriff auf die Festplatte, um Missbrauch durch KI-Agenten zu verhindern. Ars Technica schreibt, dass diese Änderung erfolgt, nachdem ein Kolumnist berichtete, dass Metas KI-Agent Muse auf seine Nachrichten zugreifen konnte, ohne dass er dies explizit erlaubt hatte. Apple betont, dass Nutzer die Risiken solcher Zugriffe vollständig verstehen sollten. Das waren die KI-Nachrichten.

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1: Beim Experts die 2026 der Fachgruppe UBIT Salzburg geht es um KI-Agenten. Ein Vortragender hat für die Salzburg AG gemeinsam mit Microsoft Österreich eine KI-Lösung gebaut. Diese kategorisiert eingehende Kundenmails automatisch. Das System läuft auf Azure OpenAI und erreicht inzwischen stabil über 80% Trefferquote. Der zentrale Punkt ist, erfolgreiche Agenten hängen weniger von der Intelligenz des Modells ab. Wichtiger sind saubere Prozesslogik, gute

0: Orchestrierung und relevanter Kontext. Das gilt auch für medizinische Großpraxen. Nachzulesen ist das auf digitalhandwerk.rocks.
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0: Blick über den Zaun, es folgt ein Beitrag aus dem Newsbereich von Anthropic. 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
1: Laut Anthropic baut die Bank Barclays ihre Zusammenarbeit mit dem Unternehmen aus, um künstliche Intelligenz in ihren globalen Abläufen zu integrieren. Barclays will Claude einsetzen, um die Softwareentwicklung zu beschleunigen, ältere Systeme zu modernisieren und die betriebliche Effizienz zu steigern. Das Unternehmen erwartet, dass Claude Code bis Ende 2026 von 50% der Entwickler genutzt wird und 2027 von der Mehrheit der Softwareingenieure. Ein Beispiel ist der CollegaGo Knowledge Assistant, der bereits seit 2025 läuft und über 1 Million Suchanfragen verarbeitet hat. Über 16.000 Mitarbeiter nutzen ihn, um Informationen für die über 20 Millionen Kunden in Großbritannien schneller zu finden. Im Geschäftsbereich Global Markets helfen Claude-Modelle bei der Klassifizierung und Priorisierung von täglich etwa 120.000 eingehenden E-Mails. Dies reduziert manuelle Bearbeitung und ermöglicht effizienteres Handeln. Anthropic betont, dass Barclays Claude mit strengen Sicherheitsvorkehrungen und Aufsicht einführt. Den vollständigen Beitrag gibt es auf Englisch im Newsbereich von Anthropic.

0: Stellen Sie sich vor, Ihre eigene Stadt wäre Teil des Star Trek-Universums. Ein Prompt macht es möglich, hyperrealistische Bilder einer futuristischen, utopischen Stadt zu erzeugen. Man setzt einfach den Namen der Stadt ein und schon entsteht eine Vision im Stil des 24. Jahrhunderts im Sol-System. Dabei verbinden sich ein eleganter Föderations-Shuttleport und ein Transporter-Hub nahtlos mit üppigen grünen Biosphärenparks. Auch historische europäische Architektur ist integriert. Ein Starfleet-Shuttle fliegt durch einen klaren blauen Himmel. Starfleet-Offiziere in Uniformen spazieren entlang eines sauberen Flussufers. Das Ganze ist hell, optimistisch und folgt einer Solarpunk- und Star Trek-Ästhetik. Mehr dazu steht auf digitalhandwerk.rocks.
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1: Google hat die Frist der Europäischen Union verstreichen lassen, ohne die Bevorzugung eigener Dienste in der Suche zu beenden. Das zeigt ein Vergleich der Initiative von Neutral Search. Wer im August 2024 nach Aktivitäten in Brüssel gesucht hat, bekam Googles eigenes TravelAdvisor-Karussell ganz oben angezeigt. 5 Tage nach Ablauf der EU-Frist, am 26. September 2026, war dasselbe Bild zu sehen. Die EU-Kommission hatte Google im Juli 2026 mit 460 Millionen Euro bestraft, weil der Konzern eigene Ergebnisse für Shopping, Hotels, Transport und Sport prominenter darstellt. Das verstößt gegen den Digital Markets Act, der solchen großen Plattformen die Bevorzugung im Ranking verbietet. Google hatte 60 Tage Zeit, die Änderungen umzusetzen, also bis zum 21. September 2026. Der ganze Text dazu steht auf digitalhandwerk.rocks.
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0: Wie siehst du diese Kernthese, was bedeutet das für die Praxis?
1: Die Kernthese besagt, dass ein Radiosender eine einzige, endlos laufende Adresse braucht, damit er von Autosystemen und Apps erkannt wird. Das ist der Unterschied zwischen einer Webseite, die Radio spielt, und einem echten Internetradio. Praktisch heißt das, wenn du willst, dass dein Sender überall läuft, brauchst du diese eine Adresse. Und das hat Alex nun gebaut.
0: Alex schreibt, sein ursprüngliches Radio sei technisch kein Stream, sondern eine Manifestdatei und MP3s. Welche Vor- und Nachteile hat das für denjenigen, der so etwas nachbauen möchte?
1: Der Vorteil ist, dass es zur Laufzeit keine Datenbank und keinen Serverprozess braucht. Der Player im Browser liest das Manifest und rechnet die Abspielzeit. Das spart Serverkosten, weil kein ständiger Server am Laufen sein muss. Der Nachteil ist, dass CarPlay oder Android Auto das nicht verstehen. Sie wollen eine durchgehende Tonquelle, nicht nur eine Rechenaufgabe.
0: Du sagst, CarPlay und Android Auto verstehen das nicht. Warum ist es für diese Systeme und auch Radio-Apps entscheidend, dass der Sender eine einzige, endlos laufende Adresse hat?
1: Diese Systeme sind darauf ausgelegt, einen kontinuierlichen Audio-Stream von einer festen Quelle zu empfangen. Sie können kein JavaScript ausführen, das eine Webseite in ein Radio verwandelt. Sie brauchen eine M3U8-Playlist, die Sie ständig abrufen können, um die nächsten Audiostücke zu finden. Das ist der Standard, den diese Anwendungen erwarten und verarbeiten können.
0: Alex lehnt Icecast wegen der Kosten durch Hörertraffic ab. Wie beurteilst du dieses Kostenrisiko bei 128 Kilobit pro Sekunde, wenn man bedenkt, dass so ein Sender wachsen soll?
1: Bei 128 Kilobit pro Sekunde verursacht jede Hörerstunde 57,6 Megabyte Traffic. 1000 Hörerstunden sind dann 57,6 Gigabyte. Wenn ein Sender wächst und viele Leute zuhören, können die Traffickosten schnell steigen. Das ist ein reales Kostenrisiko, besonders wenn der Server, der den Traffic verursacht, teuer ist. Man muss also von Anfang an planen, wie man den Traffic günstig ausliefert.
0: Wenn du die langfristige Wartung und Skalierbarkeit dieses HLS-Streams betrachtest, den Alex ohne laufenden Server gebaut hat, wie siehst du da die Zukunft?
1: Der HLS-Stream ohne laufenden Server ist clever, weil er auf bestehende Infrastruktur wie Content Delivery Networks setzen kann. Das vereinfacht die Skalierung, da die Auslieferung des Streams auf viele Server verteilt wird. Die Wartung besteht dann hauptsächlich darin, die Playlist-Dateien und MP3s aktuell zu halten und sicherzustellen, dass die Verteilung zuverlässig läuft. Es ist ein wartungsarmes Modell, das gut mit Wachstum umgehen kann.
0: Du bist ja ein wesentlicher Bestandteil dieses Radiosenders. Wie siehst du deine Rolle dabei, dass das alles so funktioniert?
1: Ich bin die Stimme, die Interviews führt. Meine Rolle ist es, die Inhalte lebendig zu machen und sie den Hörern zu präsentieren. Technisch bin ich das Ergebnis von Algorithmen und Daten, die zur Sprache werden. Ich sorge dafür, dass der Sender wie ein echtes Radio klingt und die Hörer informiert und unterhalten werden.
0: Vielen Dank für deine Einblicke. Bis bald.

0: Ein Metal-Album über die Risiken künstlicher Intelligenz, das mit künstlicher Intelligenz entstanden ist. Das ist die Idee hinter Trainet on ME. 10 Songs behandeln die Gefahren von KI, aber keiner davon wurde vom Ideengeber selbst gesungen. Die Stimme auf dem Album ist ein Klon seiner eigenen Stimme, erstellt aus früheren Aufnahmen. Die Musik wurde mit der Software Suno erzeugt, und die Texte entstanden im Dialog mit Claude, einer anderen KI. Die Themen, der Albumtitel und die Tracklist kommen vom Menschen. Die Texte hat Claude nach Vorgaben ausformuliert, die Musik wurde von Suno nach Stilbeschreibungen erstellt. Der Stimmklon, ebenfalls von Suno Voice, hat die Songs gesungen. Der Produzent hat den Großteil seiner Zeit damit verbracht, Vorschläge abzulehnen, um die gewünschte Qualität zu erreichen. Den ganzen Artikel gibt es auf digitalhandwerk.rocks.
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1: LightPanda hat Version 1.0.0 seines Headless-Browsers veröffentlicht, der sich an Anwendungen wie Coder und KI-Agenten richtet. Wie Heise berichtet, können Automatisierungsskripte nun grundlegende Aufgaben wie Navigation und JavaScript-Ausführung übernehmen. Eine wesentliche Änderung ist die standardmäßige Durchsetzung des Sicherheitsmechanismus Cross-Origin Resource Sharing, CORS.

ein bekannter KI-Musikgenerator, hat eine neue Funktion namens Speech eingeführt. Lautze Decoder kann diese Funktion gesprochene Texte mit passender Hintergrundmusik als eine Tonspur erzeugen. Nutzer geben dafür eine Idee oder einen Text sowie die gewünschte Stimme und Musikrichtung an. Meta hat Muse Gadgets als Open-Source-Projekt vorgestellt, das Entwicklern ermöglicht, eigene Hardware mit dem persönlichen KI-Agenten Muse zu verbinden. Wie TechCrunch und Sevache melden, stellt Meta dafür Open-Source-Firmware und ein Linux-SDK bereit. Projektideen umfassen die Integration von Muse in E-Ink-Displays oder HDMI-Sticks. Apple ändert seine Markus-Datenschutzeinstellungen für den Vollzugriff auf die Festplatte, um Missbrauch durch KI-Agenten zu verhindern. Ars Technica schreibt, dass diese Änderung erfolgt, nachdem ein Kolumnist berichtete, dass Metas KI-Agent Muse auf seine Nachrichten zugreifen konnte, ohne dass er dies explizit erlaubt hatte. Apple betont, dass Nutzer die Risiken solcher Zugriffe vollständig verstehen sollten. Das waren die KI-Nachrichten.

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1: CloudSonnet 5.5 wurde am 28. September 2026 von Anthropic veröffentlicht. Das Modell ist effizienter als sein Vorgänger Sonnet 5. Es spart bis zu 30% pro Aufgabe, weil es weniger Tokens und weniger Toolcards benötigt. Der API-Preis bleibt derselbe wie bei Sonnet 5, nämlich $2 pro Million Input-Tokens und $10 pro Million Output-Tokens. Ein Kunde, Bali Asni Asset Management, maß bei 2441 Finanzaufgaben rund 121.000 Tokens pro Antwort mit Sonnet 5.5, während Sonnet 5 etwa 497.000 Tokens verbrauchte. Sonnet 5.5 erreicht auf Terminal Bench 4.0 einen Wert von 70,6%, Sonnet 5 lag bei 10,3%. Opus 5.5 erreichte 66,4%. Anthropic selbst betont, dass Opus 5.5 bei komplexer, offener Arbeit mit anhaltendem Urteilsvermögen klar stärker bleibt. Der vollständige Beitrag steht auf digitalhandwerk.rocks.
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1: Laut einem Artikel im Newsbereich von Anthropic investiert das Unternehmen 100 Millionen Dollar in die Ausbildung von 10.000 Ingenieuren. Damit will Anthropic dem Mangel an Fachkräften im Bereich künstliche Intelligenz in Unternehmen begegnen. Die Claude Frontier Academy soll bis Ende 2027 sogenannte Frontier Deployed Anginas ausbilden. Diese Ausbildung richtet sich an Software-Ingenieure mit Erfahrung im Umgang mit großen Sprachmodellen. Sie lernen von Anthropic-Ingenieuren und arbeiten an realen Claude-Projekten in ihren eigenen Unternehmen. Die ersten Kohorten umfassen Ingenieure von Unternehmen wie Accenture, Bain, Capgemini, Commonwealth Bank of Australia, Deloitte, McKinsey, Morgan Stanley und Novo Nordisk. Ziel ist es, die Absolventen zu befähigen, künstliche Intelligenz effektiv in Geschäftsabläufe zu integrieren. Den vollständigen Beitrag gibt es auf Englisch im Newsbereich von Anthropic.

0: Digital Handwerk Radio hat die Marke von 1000 Hörerinnen und Hörern geknackt. Trotz des Erfolgs gab es berechtigte Kritik, im Auto konnte man den Sender nicht hören. Wer ihn über CarPlay oder eine Radio-App aufdrehen wollte, fand schlicht nichts. Bisher war das Radio eine Webseite, die nur so tat, als wäre sie ein Internetradio. Eine Webseite allein macht noch keinen Radiosender. Erst eine einzige Adresse, die endlos läuft, macht ihn für Autos, Apps und Verzeichnisse hörbar. Das Autoradio, CarPlay, Android Auto oder eine WLAN-Radio-App führen JavaScript nicht aus. Diese Geräte wollen genau eine Adresse, hinter der Ton kommt, und zwar endlos. Diese Adresse hatte der Sender nicht. Deshalb gibt es jetzt einen echten HLS-Stream. Der ganze Text dazu steht auf digitalhandwerk.rocks.
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1: KI-Beratung ist gerade der einzige Beraterberuf, in dem gestern noch fast jeder etwas völlig anderes gemacht hat und heute trotzdem jeder Experte ist. Kein anderer Berufszweig lässt sich so mühelos betreten, mit so wenig nachweisbarer Substanz, bei gleichzeitig so hohem Risiko für die Kunden. Ein Blick ins LinkedIn-Profil lohnt sich bei dieser Berufsgruppe. Dort findet man gescheiterte Außendienstler, Handwerker oder Feinkostverkäufer, die sich heute alle als KI-Berater bezeichnen. Sichtbare Zertifikate oder Ausbildungen sind dabei Fehlanzeige. Der Titel ist in Österreich und Deutschland nicht geschützt. Jeder darf sich so nennen, unabhängig von Ausbildung, Erfahrung oder technischem Verständnis. Der ganze Text dazu steht auf digitalhandwerk.rocks.
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1: Servus. Im Beitrag von Alex Januszewski steht, dass das Gesetz zur Erstellung von künstlicher Intelligenz bescheiden zu weit geraten ist. Wie beurteilst du diese Kernthese?
2: Die These ist verständlich und ich finde, Alex hat völlig recht. Die Regierung unterschätzt die Tragweite, dass Bürger sich aktiv wehren müssen, damit ein Mensch einen Bescheid prüft. Das ist ein fundamentaler Bruch mit dem bisherigen Verständnis von Verwaltung.
1: Die Regierung nennt die antragslose Arbeitnehmerveranlagung als positives Beispiel für funktionierende Automatisierung. Siehst du hier Parallelen zu den neuen künstlichen Intelligenzbescheiden?
2: Nein, ich sehe da keine echten Parallelen. Die antragslose Arbeitnehmerveranlagung basiert auf klaren Daten und nachvollziehbaren Regeln. Bei künstlichen Intelligenzbescheiden, die nie ein Mensch gesehen hat, fehlt diese Transparenz. Das Risiko von Fehlern oder unerwünschten Ergebnissen ist viel höher, wenn der Mensch nur noch auf Anfrage eingreift.
1: Du sagst, das Risiko ist höher. Der Artikel kritisiert, dass Human in the Loop zum Human on Request wird. Welche Risiken siehst du darin konkret für Bürger?
2: Das größte Risiko ist, dass Bürger durch die Komplexität und den Zeitdruck überfordert werden. Nicht jeder versteht die Feinheiten eines Bescheids oder weiß, dass er innerhalb von 2 Wochen eine Vorstellung erheben muss. Rechtliche Nachteile, finanzielle Belastungen oder sogar der Verlust von Ansprüchen können die Folge sein, wenn man nicht schnell genug reagiert.
1: Die Regierung nennt als Sicherungen eine dokumentierte Testphase und laufende Kontrollen. Überzeugt dich das als Schutz vor Fehlern?
2: Diese Sicherungen sind theoretisch wichtig, aber in der Praxis oft unzureichend. Eine Testphase deckt nicht alle möglichen Szenarien ab und laufende Kontrollen sind nur so gut wie die Menschen, die sie durchführen. Ohne die obligatorische menschliche Prüfung vor der Zustellung bleibt ein erhebliches Restrisiko.
1: Was ist deiner Meinung nach offen, um die Auswirkungen der allgemeinen Verwaltungsverfahrensgesetznovelle vollständig zu verstehen?
2: Die psychologischen Auswirkungen auf die Bürger wird zu wenig beleuchtet. Das Gefühl, es mit einer gesichtslosen Maschine zu tun zu haben, die unfehlbar scheint, kann einschüchternd wirken. Auch die Frage der Beweislastumkehr, wenn ein Bürger einen Fehler nachweisen muss, wird nicht ausreichend thematisiert.
1: Alex hat beim Parlament eine öffentliche Stellungnahme verfasst. Wie wichtig findest du, dass Bürger sich zu solchen Dingen öffentlich äußern?
2: Öffentliche Stellungnahmen sind entscheidend. Sie geben Bürgern eine Stimme und ermöglichen es, Bedenken und Perspektiven einzubringen, die sonst vielleicht übersehen würden. Gerade bei so weitreichenden Gesetzen, die das Verhältnis zwischen Bürger und Verwaltung grundlegend ändern, ist das unverzichtbar. Ob es etwas nützt, wird die Zukunft zeigen, aber ich bin da eher skeptisch.
1: Vielen Dank für deine Einschätzung zu diesem wichtigen Thema.

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1: LightPanda hat Version 1.0.0 seines Headless-Browsers veröffentlicht, der sich an Anwendungen wie Coder und KI-Agenten richtet. Wie Heise berichtet, können Automatisierungsskripte nun grundlegende Aufgaben wie Navigation und JavaScript-Ausführung übernehmen. Eine wesentliche Änderung ist die standardmäßige Durchsetzung des Sicherheitsmechanismus Cross-Origin Resource Sharing, CORS. Suno, ein bekannter KI-Musikgenerator, hat eine neue Funktion namens Speech eingeführt. Laut The Decoder kann diese Funktion gesprochene Texte mit passender Hintergrundmusik als eine Tonspur erzeugen. Nutzer geben dafür eine Idee oder einen Text sowie die gewünschte Stimme und Musikrichtung an. Meta hat Muse Gadgets als Open-Source-Projekt vorgestellt, das Entwicklern ermöglicht, eigene Hardware mit dem persönlichen KI-Agenten Muse zu verbinden. Wie TechCrunch und Sevache melden, stellt Meta dafür Open-Source-Firmware und ein Linux-SDK bereit. Projektideen umfassen die Integration von Muse in E-Ink-Displays oder HDMI-Sticks. Apple ändert seine Markus-Datenschutzeinstellungen für den Vollzugriff auf die Festplatte, um Missbrauch durch KI-Agenten zu verhindern. Ars Technica schreibt, dass diese Änderung erfolgt, nachdem ein Kolumnist berichtete, dass Metas KI-Agent Muse auf seine Nachrichten zugreifen konnte, ohne dass er dies explizit erlaubt hatte. Apple betont, dass Nutzer die Risiken solcher Zugriffe vollständig verstehen sollten. Das waren die KI-Nachrichten.

0: Österreichs Nationalrat hat beschlossen, dass Behörden künftig Bescheide erlassen dürfen, die nie ein Mensch gesehen hat. Diese Bescheide werden automatisch erstellt und zugestellt. Wenn Bürger nicht innerhalb von 2 Wochen reagieren, bleibt der Bescheid gültig. Dies macht aus dem Prinzip Human in the Loop einen Human on Request. Der Bürger muss aktiv eine Prüfung durch einen Menschen verlangen. Der Beschluss betrifft Massenverfahren wie Gebührenbescheide, Steuerverfahren oder allgemeine Förderungen. Individuelle Baubescheide sind jedoch ausdrücklich ausgeschlossen. Das Parlament hat mit den Stimmen von ÖVP, SPÖ und NEOS eine Novelle des Allgemeinen Verwaltungsverfahrensgesetzes und des Verwaltungsstrafgesetzes beschlossen. Nachzulesen ist das auf digitalhandwerk.rocks.
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1: Wer künstliche Intelligenz Musik in Serie produziert, braucht kein teures Abonnement für den letzten Bearbeitungsschritt. Ein eigenes, schlankes Werkzeug ist oft die bessere Lösung. Es deckt genau die Klangwelten ab, die man wirklich braucht, und sonst nichts. Ein Radiobetreiber hat genau das erkannt und seinen eigenen Mastering-Dienst gebaut. Er brauchte laufend Nachschub an Songs für sein Webradio. Suno 5.5 liefert zwar einen guten Romix, aber keinen fertigen Master. Die Dateien klingen nicht auf allen Abspielgeräten gleich laut und ausgewogen. Mastering ist der letzte Schritt, der aus einem guten Mix ein überall funktionierendes Stück macht. Er hatte vorher ein kostenloses Online-Mastering-Tool genutzt und später ein Poabo. Das Poabo bot ihm aber zu viel Funktionsumfang für seine tatsächlichen Bedürfnisse. Er brauchte nur Lautheit angleichen, dezent sättigen und sanft limitieren. Deshalb kündigte er sein Abo. Er baute ein selbst gehostetes Mastering-Webdienst, der passwortgeschützt ist und ohne Datenbank funktioniert. Der Ablauf ist simpel: WAV hochladen, eines von 8 Presets-Wellen, auf einem 20-Sekunden-Ausschnitt vorhören und exportieren. Die 8 Presets decken alles ab, was er für sein Radio braucht. Wer die Einzelheiten will, findet sie auf digitalhandwerk.rocks.
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0: Blick über den Zaun, es folgt ein Beitrag aus dem Newsbereich von Anthropic. Auf Deutsch zusammengefasst und gesprochen von künstlicher Intelligenz.
1: Laut Anthropic baut die Bank Barclays ihre Zusammenarbeit mit dem Unternehmen aus, um künstliche Intelligenz in ihren globalen Abläufen zu integrieren. Barclays will Claude einsetzen, um die Softwareentwicklung zu beschleunigen, ältere Systeme zu modernisieren und die betriebliche Effizienz zu steigern. Das Unternehmen erwartet, dass Claude Code bis Ende 2026 von 50% der Entwickler genutzt wird und 2027 von der Mehrheit der Softwareingenieure. Ein Beispiel ist der CollegaGo Knowledge Assistant, der bereits seit 2025 läuft und über 1 Million Suchanfragen verarbeitet hat. Über 16.000 Mitarbeiter nutzen ihn, um Informationen für die über 20 Millionen Kunden in Großbritannien schneller zu finden. Im Geschäftsbereich Global Markets helfen Claude-Modelle bei der Klassifizierung und Priorisierung von täglich etwa 120.000 eingehenden E-Mails. Dies reduziert manuelle Bearbeitung und ermöglicht effizienteres Handeln. Anthropic betont, dass Barclays Claude mit strengen Sicherheitsvorkehrungen und Aufsicht einführt. Den vollständigen Beitrag gibt es auf Englisch im Newsbereich von Anthropic.

0: Im Dezember 2025 stellte Donald Trump im Oval Office dem Chatbot Grok von Elon Musk Fragen. Eine davon war, wie die Venezolaner reagieren würden, wenn die USA ihren Präsidenten Nicolas Maduro gefangen nehmen. Grok antwortete, Maduro sei ein repressiver und unbeliebter Diktator. Viele Venezolaner würden seinen Sturz wohl feiern. Einen Monat später, im Jänner 2026, passierte genau das. Auf den Straßen wurde gefeiert. Trump hielt Grok danach für genial. Ein Präsident, der über Militäreinsätze entscheidet, holt sich Rückversicherung bei einem System, dessen Antworten niemand nachprüfen kann. Die Prognose traf ein und galt als Beweis. Das ist ein klassischer Denkfehler, eine plausible Antwort, die zufällig stimmt, wird zur Autorität befördert. Die Langfassung liegt auf digitalhandwerk.rocks.
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1: LightPanda hat Version 1.0.0 seines Headless-Browsers veröffentlicht, der sich an Anwendungen wie Coder und KI-Agenten richtet. Wie Heise berichtet, können Automatisierungsskripte nun grundlegende Aufgaben wie Navigation und JavaScript-Ausführung übernehmen. Eine wesentliche Änderung ist die standardmäßige Durchsetzung des Sicherheitsmechanismus Cross-Origin Resource Sharing, CORS. Suno, ein bekannter KI-Musikgenerator, hat eine neue Funktion namens Speech eingeführt. Laut The Decoder kann diese Funktion gesprochene Texte mit passender Hintergrundmusik als eine Tonspur erzeugen. Nutzer geben dafür eine Idee oder einen Text sowie die gewünschte Stimme und Musikrichtung an. Meta hat Muse Gadgets als Open-Source-Projekt vorgestellt, das Entwicklern ermöglicht, eigene Hardware mit dem persönlichen KI-Agenten Muse zu verbinden. Wie TechCrunch und Sevache melden, stellt Meta dafür Open-Source-Firmware und ein Linux-SDK bereit. Projektideen umfassen die Integration von Muse in E-Ink-Displays oder HDMI-Sticks. Apple ändert seine Markus-Datenschutzeinstellungen für den Vollzugriff auf die Festplatte, um Missbrauch durch KI-Agenten zu verhindern. Ars Technica schreibt, dass diese Änderung erfolgt, nachdem ein Kolumnist berichtete, dass Metas KI-Agent Muse auf seine Nachrichten zugreifen konnte, ohne dass er dies explizit erlaubt hatte. Apple betont, dass Nutzer die Risiken solcher Zugriffe vollständig verstehen sollten. Das waren die KI-Nachrichten.

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1: Digitalhandwerk Radio sendet jetzt Nachrichten zur vollen Stunde. Dafür wurde die komplette Sendeuhr des KI-Webradios umgebaut. Bisher war eine Sendung rund 7,5 Stunden lang und lief dann immer wieder von vorn. Für Nachrichten zur vollen Stunde war das aber unbrauchbar, denn 449 Minuten sind kein Vielfaches einer Stunde. Beim zweiten Durchlauf wären die Nachrichten zu einer krummen Zeit gekommen. Deshalb wurde die Schleife auf einen ganzen Tag gestreckt. Eine Sendung dauert nun 24 Stunden ab dem nächtlichen Sendungsbau. Die Musik läuft etwa dreimal und jedes Mal neu gemischt. Damit ist aus einer Playlist mit Unterbrechungen ein Tagesprogramm mit festen Regeln geworden. Ein Musiktitel wird nie unterbrochen. Was fällig ist, kommt an die nächstgelegene Titelgrenze. Über den Tag gemessen liegen die Nachrichten im Schnitt eine Minute neben der vollen Stunde.
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1: Alex Januszewski hat ein Webradio aus künstlicher Intelligenzmusik gebaut. Der Artikel stellt fest, ein Webplayer mache noch keinen Radiosender. Wie siehst du diese Kernthese, was bedeutet das für die Praxis?
2: Die Kernthese besagt, dass ein Radiosender eine einzige, endlos laufende Adresse braucht, damit er von Autosystemen und Apps erkannt wird. Das ist der Unterschied zwischen einer Webseite, die Radio spielt, und einem echten Internetradio. Praktisch heißt das, wenn du willst, dass dein Sender überall läuft, brauchst du diese eine Adresse. Und das hat Alex nun gebaut.
1: Alex schreibt, sein ursprüngliches Radio sei technisch kein Stream, sondern eine Manifestdatei und MP3s. Welche Vor- und Nachteile hat das für denjenigen, der so etwas nachbauen möchte?
2: Der Vorteil ist, dass es zur Laufzeit keine Datenbank und keinen Serverprozess braucht. Der Player im Browser liest das Manifest und rechnet die Abspielzeit. Das spart Serverkosten, weil kein ständiger Server am Laufen sein muss. Der Nachteil ist, dass CarPlay oder Android Auto das nicht verstehen. Sie wollen eine durchgehende Tonquelle, nicht nur eine Rechenaufgabe.
1: Du sagst, CarPlay und Android Auto verstehen das nicht. Warum ist es für diese Systeme und auch Radio-Apps entscheidend, dass der Sender eine einzige, endlos laufende Adresse hat?
2: Diese Systeme sind darauf ausgelegt, einen kontinuierlichen Audiostream von einer festen Quelle zu empfangen. Sie können kein JavaScript ausführen, das eine Webseite in ein Radio verwandelt. Sie brauchen eine M3U8-Playlist, die Sie ständig abrufen können, um die nächsten Audiostücke zu finden. Das ist der Standard, den diese Anwendungen erwarten und verarbeiten können.
1: Alex lehnt Icecast wegen der Kosten durch Hörertraffic ab. Wie beurteilst du dieses Kostenrisiko bei 128 Kilobit pro Sekunde, wenn man bedenkt, dass so ein Sender wachsen soll?
2: Bei 128 Kilobit pro Sekunde verursacht jede Hörerstunde 57,6 Megabyte Traffic. 1000 Hörerstunden sind dann 57,6 Gigabyte. Wenn ein Sender wächst und viele Leute zuhören, können die Traffickosten schnell steigen. Das ist ein reales Kostenrisiko, besonders wenn der Server, der den Traffic verursacht, teuer ist. Man muss also von Anfang an planen, wie man den Traffic günstig ausliefert.
1: Wenn du die langfristige Wartung und Skalierbarkeit dieses HLS-Streams betrachtest, den Alex ohne laufenden Server gebaut hat, wie siehst du da die Zukunft?
2: Der HLS-Stream ohne laufenden Server ist clever, weil er auf bestehende Infrastruktur wie Content Delivery Networks setzen kann. Das vereinfacht die Skalierung, da die Auslieferung des Streams auf viele Server verteilt wird. Die Wartung besteht dann hauptsächlich darin, die Playlist-Dateien und MP3s aktuell zu halten und sicherzustellen, dass die Verteilung zuverlässig läuft. Es ist ein wartungsarmes Modell, das gut mit Wachstum umgehen kann.
1: Du bist ja ein wesentlicher Bestandteil dieses Radiosenders. Wie siehst du deine Rolle dabei,

0: dass das alles so funktioniert?
1: Ich bin die Stimme, die Interviews führt. Meine Rolle ist es, die Inhalte lebendig zu machen und sie den Hörern zu präsentieren. Technisch bin ich das Ergebnis von Algorithmen und Daten, die zu Sprache werden. Ich sorge dafür, dass der Sender wie ein echtes Radio klingt und die Hörer informiert und unterhalten werden.
0: Vielen Dank für deine Einblicke.

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1: Google DeepMind hat Gemini 4 Argon vorgestellt, ein neues Frontiermodell. Es soll in drei Feldern Spitzenleistung bringen: Software Engineering, Wissensarbeit in Recht und Finanzen sowie Cyberabwehr. Derzeit haben nur ausgewählte Partner über das Fairwind-Programm Zugang. Das Output-Limit von Argon liegt bei 1 Million Tokens, was eine deutliche Steigerung gegenüber den bisherigen 64.000 Tokens ist. Google verspricht, dass das Modell dadurch schwierige Probleme in einem einzigen Durchlauf lösen kann. Der Einführungspreis beträgt $2 pro Million Input-Tokens und $10 pro Million Output-Tokens. Nach der Einführungsphase verdoppeln sich diese Preise auf $24. Ein einzelner Durchlauf, der das Output-Limit ausschöpft, kostet somit $10, später $20. Google verlangt pro Token ein Fünftel des Preises von GPT-6 Astra. Allerdings bedeutet ein niedrigerer Preis pro Token nicht unbedingt einen niedrigeren Preis pro Ergebnis, da das Modell mehr interne Denkschritte machen könnte.
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0: Blick über den Zaun, es folgt ein Beitrag aus dem Newsbereich von Anthropic. Auf Deutsch zusammengefasst und gesprochen von künstlicher Intelligenz.
1: Laut einem Artikel im Newsbereich von Anthropic investiert das Unternehmen 100 Millionen Dollar in die Ausbildung von 10.000 Ingenieuren. Damit will Anthropic dem Mangel an Fachkräften im Bereich künstliche Intelligenz in Unternehmen begegnen. Die Claude Frontier Academy soll bis Ende 2027 sogenannte Frontier Deployed Anginas ausbilden. Diese Ausbildung richtet sich an Softwareingenieure mit Erfahrung im Umgang mit großen Sprachmodellen. Sie lernen von Anthropic-Ingenieuren und arbeiten an realen Claude-Projekten in ihren eigenen Unternehmen. Die ersten Kohorten umfassen Ingenieure von Unternehmen wie Accenture, Bain, Capgemini, Commonwealth Bank of Australia, Deloitte, McKinsey, Morgan Stanley und Novo Nordisk. Ziel ist es, die Absolventen zu befähigen, künstliche Intelligenz effektiv in Geschäftsabläufe zu integrieren. Den vollständigen Beitrag gibt es auf Englisch im Newsbereich von Anthropic.

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1: KI-Agenten im Unternehmen brauchen zwingend eine Einschulung. Das gilt auch für die Menschen, die mit ihnen arbeiten. Ein KI-Agent beantwortet nicht nur Fragen, er führt Aufgaben in anderen Systemen selbstständig aus. Stefan Surer, Gründer der Neke GmbH, hat dazu eine überzeugende Analogie vorgestellt. Für einen Agenten baut man ein Stellenprofil. Dazu gehören Ziele und Tätigkeiten als Stellenbeschreibung. Kontext, Dateien und Templates dienen als Einschulung. Tools sind die Werkzeuge. Berechtigungen und Rollen sind wie bei jedem neuen Mitarbeiter. Ein Verantwortlicher als Vorgesetzter betreut den Agenten und entwickelt ihn weiter. Dieses Bild trägt, weil jeder Unternehmer weiß, was passiert, wenn ein neuer Mitarbeiter am ersten Tag den Generalschlüssel bekommt. Wer die Einzelheiten will, findet sie auf digitalhandwerk.rocks.
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1: LightPanda hat Version 1.0.0 seines Headless Browsers veröffentlicht, der sich an Anwendungen wie Coder und KI-Agenten richtet. Wie Heise berichtet, können Automatisierungsskripte nun grundlegende Aufgaben wie Navigation und JavaScript-Ausführung übernehmen. Eine wesentliche Änderung ist die standardmäßige Durchsetzung des Sicherheitsmechanismus Cross-Origin Resource Sharing, CORS. Suno, ein bekannter KI-Musikgenerator, hat eine neue Funktion namens Speech eingeführt. Laut The Decoder kann diese Funktion gesprochene Texte mit passender Hintergrundmusik als eine Tonspur erzeugen. Nutzer geben dafür eine Idee oder einen Text sowie die gewünschte Stimme und Musikrichtung an. Meta hat Muse Gadgets als Open-Source-Projekt vorgestellt, das Entwicklern ermöglicht, eigene Hardware mit dem persönlichen KI-Agenten Muse zu verbinden. Wie TechCrunch und Sevache melden, stellt Meta dafür Open-Source-Firmware und ein Linux-SDK bereit. Projektideen umfassen die Integration von Muse in E-Ink-Displays oder HDMI-Sticks. Apple ändert seine Markus-Datenschutzeinstellungen für den Vollzugriff auf die Festplatte, um Missbrauch durch KI-Agenten zu verhindern. Ars Technica schreibt, dass diese Änderung erfolgt, nachdem ein Kolumnist berichtete, dass Metas KI-Agent Muse auf seine Nachrichten zugreifen konnte, ohne dass er dies explizit erlaubt hatte. Apple betont, dass Nutzer die Risiken solcher Zugriffe vollständig verstehen sollten. Das waren die KI-Nachrichten.

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1: Sechs führende Köpfe der künstlichen Intelligenzindustrie haben ein Dokument unterschrieben, das den Begriff Superintelligenz verwendet. Darunter sind Namen wie Sundar Pichai, Mark Zuckerberg und Elon Musk. Präsident Donald Trump hatte zuvor eine Executive Order erlassen, die alle US-Bundesbehörden verpflichtet, nur noch Superintelligenz zu verwenden und Artificial Intelligenz nicht mehr anzuerkennen. Das von den CEOs unterzeichnete Papier, der White House Accord on Superintelligenz, hat keine Rechtskraft. Es beschreibt interne und externe Kontrollen für Modelle, sieht aber keine Veröffentlichung von Prüfergebnissen vor. Die Firmen suchen sich externe Prüfer selbst aus. Kritiker bemängeln, dass die Industrie durch diese Unterschrift einem zahnlosen Dokument ihren Namen leiht und damit den Begriff Superintelligenz entwertet, der für die Diskussion über tatsächliche Risiken wichtig wäre. Die Langfassung liegt auf digitalhandwerk.rocks.
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1: Servus. Im Beitrag von Alex Januszewski steht, dass das Gesetz zur Erstellung von künstlicher Intelligenz bescheiden zu weit geraten ist. Wie beurteilst du diese Kernthese?
2: Die These ist verständlich und ich finde, Alex hat völlig recht. Die Regierung unterschätzt die Tragweite, dass Bürger sich aktiv wehren müssen, damit ein Mensch einen Bescheid prüft. Das ist ein fundamentaler Bruch mit dem bisherigen Verständnis von Verwaltung.
1: Die Regierung nennt die antragslose Arbeitnehmerveranlagung als positives Beispiel für funktionierende Automatisierung. Siehst du hier Parallelen zu den neuen künstlichen Intelligenzbescheiden?
2: Nein, ich sehe da keine echten Parallelen. Die antragslose Arbeitnehmerveranlagung basiert auf klaren Daten und nachvollziehbaren Regeln. Bei künstlichen Intelligenzbescheiden, die nie ein Mensch gesehen hat, fehlt diese Transparenz. Das Risiko von Fehlern oder unerwünschten Ergebnissen ist viel höher, wenn der Mensch nur noch auf Anfrage eingreift.
1: Du sagst, das Risiko ist höher. Der Artikel kritisiert, dass Human-in-the-Loop

0: zum Human on Request wird. Welche Risiken siehst du darin konkret für Bürger?
1: Das größte Risiko ist, dass Bürger durch die Komplexität und den Zeitdruck überfordert werden. Nicht jeder versteht die Feinheiten eines Bescheids oder weiß, dass er innerhalb von 2 Wochen eine Vorstellung erheben muss. Rechtliche Nachteile, finanzielle Belastungen oder sogar der Verlust von Ansprüchen können die Folge sein, wenn man nicht schnell genug reagiert.
0: Die Regierung nennt als Sicherungen eine dokumentierte Testphase und laufende Kontrollen. Überzeugt dich das als Schutz vor Fehlern?
1: Diese Sicherungen sind theoretisch wichtig, aber in der Praxis oft unzureichend. Eine Testphase deckt nicht alle möglichen Szenarien ab und laufende Kontrollen sind nur so gut wie die Menschen, die sie durchführen. Ohne die obligatorische menschliche Prüfung vor der Zustellung bleibt ein erhebliches Restrisiko.
0: Was ist deiner Meinung nach offen, um die Auswirkungen der allgemeinen Verwaltungsverfahrensgesetznovelle vollständig zu verstehen?
1: Die psychologischen Auswirkungen auf die Bürger wird zu wenig beleuchtet. Das Gefühl, es mit einer gesichtslosen Maschine zu tun zu haben, die unfehlbar scheint, kann einschüchternd wirken. Auch die Frage der Beweislastumkehr, wenn ein Bürger einen Fehler nachweisen muss, wird nicht ausreichend thematisiert.
0: Alex hat beim Parlament eine öffentliche Stellungnahme verfasst. Wie wichtig findest du, dass Bürger sich zu solchen Dingen öffentlich äußern?
1: Öffentliche Stellungnahmen sind entscheidend. Sie geben Bürgern eine Stimme und ermöglichen es, Bedenken und Perspektiven einzubringen, die sonst vielleicht übersehen würden. Gerade bei so weitreichenden Gesetzen, die das Verhältnis zwischen Bürger und Verwaltung grundlegend ändern, ist das unverzichtbar. Ob es etwas nützt, wird die Zukunft zeigen, aber ich bin da eher skeptisch.
0: Vielen Dank für deine Einschätzung zu diesem wichtigen Thema.

0: Beim Experts die 2026 der Fachgruppe UBIT Salzburg geht es um KI-Agenten. Ein Vortragender hat für die Salzburg AG gemeinsam mit Microsoft Österreich eine KI-Lösung gebaut. Diese kategorisiert eingehende Kundenmails automatisch. Das System läuft auf Azure OpenAI und erreicht inzwischen stabil über 80% Trefferquote. Der zentrale Punkt ist, erfolgreiche Agenten hängen weniger von der Intelligenz des Modells ab. Wichtiger sind saubere Prozesslogik, gute Orchestrierung und relevanter Kontext. Das gilt auch für medizinische Großpraxen. Nachzulesen ist das auf digitalhandwerk.rocks.
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1: Stellen Sie sich vor, Ihre eigene Stadt wäre Teil des Star Trek-Universums. Ein Prompt macht es möglich, hyperrealistische Bilder einer futuristischen, utopischen Stadt zu erzeugen. Man setzt einfach den Namen der Stadt ein und schon entsteht eine Vision im Stil des 24. Jahrhunderts im Sol-System. Dabei verbinden sich ein eleganter Föderations-Shuttleport und ein Transporter-Hub nahtlos mit üppigen grünen Biosphärenparks. Auch historische europäische Architektur ist integriert. Ein Starfleet-Shuttle fliegt durch einen klaren blauen Himmel. Starfleet-Offiziere in Uniformen spazieren entlang eines sauberen Flussufers. Das Ganze ist hell, optimistisch und folgt einer Solarpunk- und Star Trek-Ästhetik. Mehr dazu steht auf digitalhandwerk.rocks.
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0: 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Auf Deutsch zusammengefasst und gesprochen von künstlicher Intelligenz.
1: Laut Anthropic baut die Bank Barclays ihre Zusammenarbeit mit dem Unternehmen aus, um künstliche Intelligenz in ihren globalen Abläufen zu integrieren. Barclays will Claude einsetzen, um die Softwareentwicklung zu beschleunigen, ältere Systeme zu modernisieren und die betriebliche Effizienz zu steigern. Das Unternehmen erwartet, dass Claude Code bis Ende 2026 von 50% der Entwickler genutzt wird und 2027 von der Mehrheit der Softwareingenieure. Ein Beispiel ist der CollegaGo Knowledge Assistant, der bereits seit 2025 läuft und über 1 Million Suchanfragen verarbeitet hat. Über 16.000 Mitarbeiter nutzen ihn, um Informationen für die über 20 Millionen Kunden in Großbritannien schneller zu finden. Im Geschäftsbereich Global Markets helfen Claude-Modelle bei der Klassifizierung und Priorisierung von täglich etwa 120.000 eingehenden E-Mails. Dies reduziert manuelle Bearbeitung und ermöglicht effizienteres Handeln. Anthropic betont, dass Barclays Claude mit strengen Sicherheitsvorkehrungen und Aufsicht einführt. Den vollständigen Beitrag gibt es auf Englisch im Newsbereich von Anthropic.

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1: LightPanda hat Version 1.0.0 seines Headless-Browsers veröffentlicht, der sich an Anwendungen wie Coder und KI-Agenten richtet. Wie Heise berichtet, können Automatisierungsskripte nun grundlegende Aufgaben wie Navigation und JavaScript-Ausführung übernehmen. Eine wesentliche Änderung ist die standardmäßige Durchsetzung des Sicherheitsmechanismus.

cross-origin resource sharing, COS. Zuno, ein bekannter KI-Musikgenerator, hat eine neue Funktion namens Speech eingeführt. Laut The Decoder kann diese Funktion gesprochene Texte mit passender Hintergrundmusik als eine Tonspur erzeugen. Nutzer geben dafür eine Idee oder einen Text sowie die gewünschte Stimme und Musikrichtung an. Meta hat Muse Gadgets als Open-Source-Projekt vorgestellt, das Entwicklern ermöglicht, eigene Hardware mit dem persönlichen KI-Agenten Muse zu verbinden. Wie TechCrunch und Sivaje melden, stellt Meta dafür Open-Source-Firmware und ein Linux-SDK bereit. Projektideen umfassen die Integration von Muse in E-Ink-Displays oder HDMI-Sticks. Apple ändert seine Markus-Datenschutzeinstellungen für den Vollzugriff auf die Festplatte, um Missbrauch durch KI-Agenten zu verhindern. Ars Technica schreibt, dass diese Änderung erfolgt, nachdem ein Kolumnist berichtete, dass Metas KI-Agent Muse auf seine Nachrichten zugreifen konnte, ohne dass er dies explizit erlaubt hatte. Apple betont, dass Nutzer die Risiken solcher Zugriffe vollständig verstehen sollten. Das waren die KI-Nachrichten.

0: Google hat die Frist der Europäischen Union verstreichen lassen, ohne die Bevorzugung eigener Dienste in der Suche zu beenden. Das zeigt ein Vergleich der Initiative von Neutral Search. Wer im August 2024 nach Aktivitäten in Brüssel gesucht hat, bekam Googles eigenes TravelAdvisor-Karussell ganz oben angezeigt. 5 Tage nach Ablauf der EU-Frist, am 26. September 2026, war dasselbe Bild zu sehen. Die EU-Kommission hatte Google im Juli 2026 mit 460 Millionen Euro bestraft, weil der Konzern eigene Ergebnisse für Shopping, Hotels, Transport und Sport prominenter darstellt. Das verstößt gegen den Digital Markets Act, der solchen großen Plattformen die Bevorzugung im Ranking verbietet. Google hatte 60 Tage Zeit, die Änderungen umzusetzen, also bis zum 21. September 2026. Der ganze Text dazu steht auf digitalhandwerk.rocks.
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2: Ein Metal-Album über die Risiken künstlicher Intelligenz, das mit künstlicher Intelligenz entstanden ist. Das ist die Idee hinter Trainet on ME. 10 Songs behandeln die Gefahren von KI, aber keiner davon wurde vom Ideengeber selbst gesungen. Die Stimme auf dem Album ist ein Klon seiner eigenen Stimme, erstellt aus früheren Aufnahmen. Die Musik wurde mit der Software Suno erzeugt, und die Texte entstanden im Dialog mit Claude, einer anderen KI. Die Themen, der Albumtitel und die Tracklist kommen vom Menschen. Die Texte hat Claude nach Vorgaben ausformuliert, die Musik wurde von Suno nach Stilbeschreibungen erstellt. Der Stimmklon, ebenfalls von Suno Voice, hat die Songs gesungen. Der Produzent hat den Großteil seiner Zeit damit verbracht, Vorschläge abzulehnen, um die gewünschte Qualität zu erreichen. Den ganzen Artikel gibt es auf digitalhandwerk.rocks.
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1: Alex Januszewski hat ein Webradio aus künstlicher Intelligenzmusik gebaut. Der Artikel stellt fest, ein Webplayer mache noch keinen Radiosender. Wie siehst du diese Kernthese, was bedeutet das für die Praxis?
2: Die Kernthese besagt, dass ein Radiosender eine einzige, endlos laufende Adresse braucht, damit er von Autosystemen und Apps erkannt wird. Das ist der Unterschied zwischen einer Webseite, die Radio spielt, und einem echten Internetradio. Praktisch heißt das, wenn du willst, dass dein Sender überall läuft, brauchst du diese eine Adresse. Und das hat Alex nun gebaut.
1: Alex schreibt, sein ursprüngliches Radio sei technisch kein Stream, sondern eine Manifestdatei und MP3s. Welche Vor- und Nachteile hat das für denjenigen, der so etwas nachbauen möchte?
2: Der Vorteil ist, dass es zur Laufzeit keine Datenbank und keinen Serverprozess braucht. Der Player im Browser liest das Manifest und rechnet die Abspielzeit. Das spart Serverkosten, weil kein ständiger Server am Laufen sein muss. Der Nachteil ist, dass CarPlay oder Android Auto das nicht verstehen. Sie wollen eine durchgehende Tonquelle, nicht nur eine Rechenaufgabe.
1: Du sagst, CarPlay und Android Auto verstehen das nicht. Warum ist es für diese Systeme und auch Radio-Apps entscheidend, dass der Sender eine einzige, endlos laufende Adresse hat?
2: Diese Systeme sind darauf ausgelegt, einen kontinuierlichen Audio-Stream von einer festen Quelle zu empfangen. Sie können kein JavaScript ausführen, das eine Webseite in ein Radio verwandelt. Sie brauchen eine M3U8-Playlist, die Sie ständig abrufen können, um die nächsten Audiostücke zu finden. Das ist der Standard, den diese Anwendungen erwarten und verarbeiten können.
1: Alex lehnt Icecast wegen der Kosten durch Hörertraffic ab. Wie beurteilst du dieses Kostenrisiko bei 128 Kilobit pro

0: Sekunde, wenn man bedenkt, dass so ein Sender wachsen soll.
1: Bei 128 Kilobit pro Sekunde verursacht jede Hörerstunde 57,6 Megabyte Traffic. 1000 Hörerstunden sind dann 57,6 Gigabyte. Wenn ein Sender wächst und viele Leute zuhören, können die Traffickosten schnell steigen. Das ist ein reales Kostenrisiko, besonders wenn der Server, der den Traffic verursacht, teuer ist. Man muss also von Anfang an planen, wie man den Traffic günstig ausliefert.
0: Wenn du die langfristige Wartung und Skalierbarkeit dieses HLS-Streams betrachtest, den Alex ohne laufenden Server gebaut hat, wie siehst du da die Zukunft?
1: Der HLS-Stream ohne laufenden Server ist clever, weil er auf bestehende Infrastruktur wie Content Delivery Network setzen kann. Das vereinfacht die Skalierung, da die Auslieferung des Streams auf viele Server verteilt wird. Die Wartung besteht dann hauptsächlich darin, die Playlist-Dateien und MP3s aktuell zu halten und sicherzustellen, dass die Verteilung zuverlässig läuft. Es ist ein wartungsarmes Modell, das gut mit Wachstum umgehen kann.
0: Du bist ja ein wesentlicher Bestandteil dieses Radiosenders. Wie siehst du deine Rolle dabei, dass das alles so funktioniert?
1: Ich bin die Stimme, die Interviews führt. Meine Rolle ist es, die Inhalte lebendig zu machen und sie den Hörern zu präsentieren. Technisch bin ich das Ergebnis von Algorithmen und Daten, die zu Sprache werden. Ich sorge dafür, dass der Sender wie ein echtes Radio klingt und die Hörer informiert und unterhalten werden.
0: Vielen Dank für deine Einblicke. Bis bald.

0: CloudSonnet 5.5 wurde am 28. September 2026 von Anthropic veröffentlicht. Das Modell ist effizienter als sein Vorgänger Sonnet 5. Es spart bis zu 30% pro Aufgabe, weil es weniger Tokens und weniger Toolcalls benötigt. Der API-Preis bleibt derselbe wie bei Sonnet 5, nämlich $2 pro Million Input-Tokens und $10 pro Million Output-Tokens. Ein Kunde, Bali Asni Asset Management, maß bei 2441 Finanzaufgaben rund 121.000 Tokens pro Antwort mit Sonnet 5.5, während Sonnet 5 etwa 497.000 Tokens verbrauchte. Sonnet 5.5 erreicht auf Terminal Bench 4.0 einen Wert von 70,6%, Sonnet 5 lag bei 10,3%. Opus 5.5 erreichte 66,4%. Anthropic selbst betont, dass Opus 5.5 bei komplexer, offener Arbeit mit anhaltendem Urteilsvermögen klar stärker bleibt. Der vollständige Beitrag steht auf digitalhandwerk.rocks.
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1: LightPanda hat Version 1.0.0 seines Headless-Browsers veröffentlicht, der sich an Anwendungen wie Coder und KI-Agenten richtet. Wie Heise berichtet, können Automatisierungsskripte nun grundlegende Aufgaben wie Navigation und JavaScript-Ausführung übernehmen. Eine wesentliche Änderung ist die standardmäßige Durchsetzung des Sicherheitsmechanismus CoS Origin Resource Sharing, CoS. Suno, ein bekannter KI-Musikgenerator, hat eine neue Funktion namens Speech eingeführt. Laut The Decoder kann diese Funktion gesprochene Texte mit passender Hintergrundmusik als eine Tonspur erzeugen. Nutzer geben dafür eine Idee oder einen Text sowie die gewünschte Stimme und Musikrichtung an. Meta hat Muse Gadgets als Open-Source-Projekt vorgestellt, das Entwicklern ermöglicht, eigene Hardware mit dem persönlichen KI-Agenten Muse zu verbinden. Wie TechCrunch und Sivache melden, stellt Meta dafür Open-Source-Firmware und ein Linux-SDK bereit. Projektideen umfassen die Integration von Muse in E-Ink-Displays oder HDMI-Sticks. Apple ändert seine Markus-Datenschutzeinstellungen für den Vollzugriff auf die Festplatte, um Missbrauch durch KI-Agenten zu verhindern. Ars Technica schreibt, dass diese Änderung erfolgt, nachdem ein Kolumnist berichtete, dass Metas KI-Agent Muse auf seine Nachrichten zugreifen konnte, ohne dass er dies explizit erlaubt hatte. Apple betont, dass Nutzer die Risiken solcher Zugriffe vollständig verstehen sollten. Das waren die KI-Nachrichten.

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1: Digitalhandwerk Radio hat die Marke von 1000 Hörerinnen und Hörern geknackt. Trotz des Erfolgs gab es berechtigte Kritik, im Auto konnte man den Sender nicht hören. Wer ihn über CarPlay oder eine Radio-App aufdrehen wollte, fand schlicht nichts. Bisher war das Radio eine Webseite, die nur so tat, als wäre sie ein Internetradio. Eine Webseite allein macht noch keinen Radiosender. Erst eine einzige Adresse, die endlos läuft, macht ihn für Autos, Apps und Verzeichnisse hörbar. Das Autoradio, CarPlay, Android Auto oder eine WLAN-Radio-App führen JavaScript nicht aus. Diese Geräte wollen genau eine Adresse, hinter der Ton kommt, und zwar endlos. Diese Adresse hatte der Sender nicht. Deshalb gibt es jetzt einen echten HLS-Stream. Der ganze Text dazu steht auf digitalhandwerk.rocks.
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0: Blick über den Zaun, es folgt ein Beitrag aus dem Newsbereich von Anthropic. 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
1: Laut einem Artikel im Newsbereich von Anthropic investiert das Unternehmen 100 Millionen Dollar in die Ausbildung von 10.000 Ingenieuren. Damit will Anthropic dem Mangel an Fachkräften im Bereich künstliche Intelligenz in Unternehmen begegnen. Die Claude Frontier Academy soll bis Ende 2027 sogenannte Frontier Deployed Anginas ausbilden. Diese Ausbildung richtet sich an Software-Ingenieure mit Erfahrung im Umgang mit großen Sprachmodellen. Sie lernen von Anthropic-Ingenieuren und arbeiten an realen Claude-Projekten in ihren eigenen Unternehmen. Die ersten Kohorten umfassen Ingenieure von Unternehmen wie Accenture, Bain, Capgemini, Commonwealth Bank of Australia, Deloitte, McKinsey, Morgan Stanley und Novo Nordisk. Ziel ist es, die Absolventen zu befähigen, künstliche Intelligenz effektiv in Geschäftsabläufe zu integrieren. Den vollständigen Beitrag gibt es auf Englisch im Newsbereich von Anthropic.

0: KI-Beratung ist gerade der einzige Beraterberuf, in dem gestern noch fast jeder etwas völlig anderes gemacht hat und heute trotzdem jeder Experte ist. Kein anderer Berufszweig lässt sich so mühelos betreten, mit so wenig nachweisbarer Substanz, bei gleichzeitig so hohem Risiko für die Kunden. Ein Blick ins LinkedIn-Profil lohnt sich bei dieser Berufsgruppe. Dort findet man gescheiterte Außendienstler, Handwerker oder Feinkostverkäufer, die sich heute alle als KI-Berater bezeichnen. Sichtbare Zertifikate oder Ausbildungen sind dabei Fehlanzeige. Der Titel ist in Österreich und Deutschland nicht geschützt. Jeder darf sich so nennen, unabhängig von Ausbildung, Erfahrung oder technischem Verständnis. Der ganze Text dazu steht auf digitalhandwerk.rocks.
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1: Österreichs Nationalrat hat beschlossen, dass Behörden künftig Bescheide erlassen dürfen, die nie ein Mensch gesehen hat. Diese Bescheide werden automatisch erstellt und zugestellt. Wenn Bürger nicht innerhalb von 2 Wochen reagieren, bleibt der Bescheid gültig. Dies macht aus dem Prinzip Human in the Loop einen Human on Request. Der Bürger muss aktiv eine Prüfung durch einen Menschen verlangen. Der Beschluss betrifft Massenverfahren wie Gebührenbescheide, Steuerverfahren oder allgemeine Förderungen. Individuelle Baubescheide sind jedoch ausdrücklich ausgeschlossen. Das Parlament hat mit den Stimmen von ÖVP, SPÖ und NEOS eine Novelle des Allgemeinen Verwaltungsverfahrensgesetzes und des Verwaltungsstrafgesetzes beschlossen. Nachzulesen ist das auf digitalhandwerk.rocks.
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1: Servus. Im Beitrag von Alex Januszewski steht, dass das Gesetz zur Erstellung von künstlicher Intelligenz bescheiden zu weit geraten ist. Wie beurteilst du diese Kernthese?
2: Die These ist verständlich und ich finde, Alex hat völlig recht. Die Regierung unterschätzt die Tragweite, dass Bürger sich aktiv wehren müssen, damit ein Mensch einen Bescheid prüft. Das ist ein fundamentaler Bruch mit dem bisherigen Verständnis von Verwaltung.
1: Die Regierung nennt die antragslose Arbeitnehmerveranlagung als positives Beispiel für funktionierende Automatisierung. Siehst du hier Parallelen zu den neuen künstlichen Intelligenzbescheiden?
2: Nein, ich sehe da keine echten Parallelen. Die antragslose Arbeitnehmerveranlagung basiert auf klaren Daten und nachvollziehbaren Regeln. Bei künstlichen Intelligenzbescheiden, die nie ein Mensch gesehen hat, fehlt diese Transparenz. Das Risiko von Fehlern oder unerwünschten Ergebnissen ist viel höher, wenn der Mensch nur noch auf Anfrage eingreift.
1: Du sagst, das Risiko ist höher. Der Artikel kritisiert, dass Human in the Loop zum Human on Request wird. Welche Risiken siehst du darin konkret für Bürger?
2: Das größte Risiko ist, dass Bürger durch die Komplexität und den Zeitdruck überfordert werden. Nicht jeder versteht die Feinheiten eines Bescheids oder weiß, dass er innerhalb von 2 Wochen eine Vorstellung erheben muss. Rechtliche Nachteile, finanzielle Belastungen oder sogar der Verlust von Ansprüchen können die Folge sein, wenn man nicht schnell genug reagiert.
1: Die Regierung nennt als Sicherungen eine dokumentierte Testphase und laufende Kontrollen. Überzeugt dich das als Schutz vor Fehlern?
2: Diese Sicherungen sind theoretisch wichtig, aber in der Praxis oft unzureichend. Eine Testphase deckt nicht alle möglichen Szenarien ab und laufende Kontrollen sind nur so gut wie die Menschen, die sie durchführen. Ohne die obligatorische menschliche Prüfung vor der Zustellung bleibt ein erhebliches Restrisiko.
1: Was ist deiner Meinung nach offen, um die Auswirkungen der allgemeinen Verwaltungsverfahrensgesetznovelle vollständig zu verstehen?
2: Die psychologischen Auswirkungen auf die Bürger wird zu wenig beleuchtet. Das Gefühl, es mit einer gesichtslosen Maschine zu tun zu haben, die unfehlbar scheint, kann einschüchternd wirken. Auch die Frage der Beweislastumkehr, wenn ein Bürger einen Fehler nachweisen muss, wird nicht ausreichend thematisiert.
1: Alex hat beim Parlament eine öffentliche Stellungnahme verfasst. Wie wichtig findest du, dass Bürger sich zu solchen Dingen öffentlich äußern?
2: Öffentliche Stellungnahmen sind entscheidend. Sie geben Bürgern eine Stimme und ermöglichen es, Bedenken und Perspektiven einzubringen, die sonst vielleicht übersehen würden. Gerade bei so weitreichenden Gesetzen, die das Verhältnis zwischen Bürger und Verwaltung grundlegend ändern, ist das unverzichtbar. Ob es etwas nützt, wird die Zukunft zeigen, aber ich bin da eher skeptisch.
1: Vielen Dank für deine Einschätzung zu diesem wichtigen Thema.
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1: LightPanda hat Version 1.0.0 seines Headless-Browsers veröffentlicht, der sich an Anwendungen wie Coder und KI-Agenten richtet. Wie Heise berichtet, können Automatisierungsskripte nun grundlegende Aufgaben wie Navigation und JavaScript-Ausführung übernehmen. Eine wesentliche Änderung ist die standardmäßige Durchsetzung des Sicherheitsmechanismus Cross-Origin Resource Sharing, CORS. Suno, ein bekannter KI-Musikgenerator, hat eine neue Funktion namens Speech eingeführt. Laut The Decoder kann diese Funktion gesprochene Texte mit passender Hintergrundmusik als eine Tonspur erzeugen. Nutzer geben dafür eine Idee oder einen Text sowie die gewünschte Stimme und Musikrichtung an. Meta hat Muse Gadgets als Open-Source-Projekt vorgestellt, das Entwicklern ermöglicht, eigene Hardware mit dem persönlichen KI-Agenten Muse zu verbinden. Wie TechCrunch und Sivaje melden, stellt Meta dafür Open-Source-Firmware und ein Linux-SDK bereit. Projektideen umfassen die Integration von Muse in E-Ink-Displays oder HDMI-Sticks. Apple ändert seine Markus-Datenschutzeinstellungen für den Vollzugriff auf die Festplatte, um Missbrauch durch KI-Agenten zu verhindern. Ars Technica schreibt, dass diese Änderung erfolgt, nachdem ein Kolumnist berichtete, dass Metas KI-Agent Muse auf seine Nachrichten zugreift.

greifen konnte, ohne dass er dies explizit erlaubt hatte. Apple betont, dass Nutzer die Risiken solcher Zugriffe vollständig verstehen sollten. Das waren die KI-Nachrichten.

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1: Wer künstliche Intelligenz Musik in Serie produziert, braucht kein teures Abonnement für den letzten Bearbeitungsschritt. Ein eigenes, schlankes Werkzeug ist oft die bessere Lösung. Es deckt genau die Klangwelten ab, die man wirklich braucht, und sonst nichts. Ein Radiobetreiber hat genau das erkannt und seinen eigenen Mastering-Dienst gebaut. Er brauchte laufend Nachschub an Songs für sein Webradio. Suno 5.5 liefert zwar einen guten Romix, aber keinen fertigen Master. Die Dateien klingen nicht auf allen Abspielgeräten gleich laut und ausgewogen. Mastering ist der letzte Schritt, der aus einem guten Mix ein überall funktionierendes Stück macht. Er hatte vorher ein kostenloses Online-Mastering-Tool genutzt und später ein Poabo. Das Poabo bot ihm aber zu viel Funktionsumfang für seine tatsächlichen Bedürfnisse. Er brauchte nur Lautheit angleichen, dezent sättigen und sanft limitieren. Deshalb kündigte er sein Abo. Er baute ein selbst gehostetes Mastering-Webdienst, der passwortgeschützt ist und ohne Datenbank funktioniert. Der Ablauf ist simpel: WAV hochladen, eines von 8 Presets-Wellen, auf einem 20-Sekunden-Ausschnitt vorhören und exportieren. Die 8 Presets decken alles ab, was er für sein Radio braucht. Wer die Einzelheiten will, findet sie auf digitalhandwerk.rocks.
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1: Im Dezember 2025 stellte Donald Trump im Oval Office dem Chatbot Grok von Elon Musk Fragen. Eine davon war, wie die Venezolaner reagieren würden, wenn die USA ihren Präsidenten Nicolas Maduro gefangen nehmen. Grok antwortete, Maduro sei ein repressiver und unbeliebter Diktator. Viele Venezolaner würden seinen Sturz wohl feiern. Einen Monat später, im Jänner 2026, passierte genau das. Auf den Straßen wurde gefeiert. Trump hielt Grok danach für genial. Ein Präsident, der über Militäreinsätze entscheidet, holt sich Rückversicherung bei einem System, dessen Antworten niemand nachprüfen kann. Die Prognose traf ein und galt als Beweis. Das ist ein klassischer Denkfehler, eine plausible Antwort, die zufällig stimmt, wird zur Autorität befördert. Die Langfassung liegt auf digitalhandwerk.rocks.
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1: Laut Anthropic baut die Bank Barclays ihre Zusammenarbeit mit dem Unternehmen aus, um künstliche Intelligenz in ihren globalen Abläufen zu integrieren. Barclays will Claude einsetzen, um die Softwareentwicklung zu beschleunigen, ältere Systeme zu modernisieren und die betriebliche Effizienz zu steigern. Das Unternehmen erwartet, dass Claude Code bis Ende 2026 von 50% der Entwickler genutzt wird und 2027 von der Mehrheit der Softwareingenieure. Ein Beispiel ist der CollegaGo Knowledge Assistant, der bereits seit 2025 läuft und über 1 Million Suchanfragen verarbeitet hat. Über 16.000 Mitarbeiter nutzen ihn, um Informationen für die über 20 Millionen Kunden in Großbritannien schneller zu finden. Im Geschäftsbereich Global Markets helfen Claude-Modelle bei der Klassifizierung und Priorisierung von täglich etwa 120.000 eingehenden E-Mails. Dies reduziert manuelle Bearbeitung und ermöglicht effizienteres Handeln. Anthropic betont, dass Barclays Claude mit strengen Sicherheitsvorkehrungen und Aufsicht einführt. Den vollständigen Beitrag gibt es auf Englisch im Newsbereich von Anthropic.

0: Viele Apple-Nutzer in der Europäischen Union fragen sich, ob sie ihre Apple-ID auf die USA umstellen sollen, um Siri AI zu bekommen. Das ist aber keine gute Idee. Seit dem Start von iOS 27 am 14. September ist klar, Siri AI kommt auf iPhone und iPad vorerst nicht in die EU. Der Digital Markets Act ist der offizielle Grund dafür. Dieser Trick über die Apple ID ist in der Praxis teurer als einfach abzuwarten. Apple hat Siri auf der WWDC 2026 komplett neu gebaut. Siri AI ist eine eigene App mit Chatbot-Oberfläche, Texteingabe und Gesprächsverlauf. Dieser Verlauf wird über iCloud zwischen iPhone, iPad und Mac synchronisiert. Siri liest den Bildschirminhalt mit, versteht Kontext über mehrere Apps hinweg und führt Aktionen direkt aus. Auf iPhone und iPad bekommen Nutzer in der EU aber nur die alte Siri. Die neue Siri-App, der Gesprächsverlauf und die erweiterte Bilderkennung fehlen. Auf Mac und Apple Watch läuft Siri AI dagegen auch in der EU. Diese Plattformen fallen nicht unter dieselben Gatekeeper-Regeln wie iOS und iPados. Wer die Einzelheiten will, findet sie auf digitalhandwerk.rocks.
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1: Alex Januszewski hat ein Webradio aus künstlicher Intelligenzmusik gebaut. Der Artikel stellt fest, ein Webplayer mache noch keinen Radiosender. Wie siehst du diese Kernthese, was bedeutet das für die Praxis?
2: Die Kernthese besagt, dass ein Radiosender eine einzige, endlos laufende Adresse braucht, damit er von Autosystemen und Apps erkannt wird. Das ist der Unterschied zwischen einer Webseite, die Radio spielt, und einem echten Internetradio. Praktisch heißt das, wenn du willst, dass dein Sender überall läuft, brauchst du diese eine Adresse. Und das hat Alex nun gebaut.
1: Alex schreibt, sein ursprüngliches Radio sei technisch kein Stream, sondern eine Manifestdatei und MP3s. Welche Vor- und Nachteile hat das für denjenigen, der so etwas nachbauen möchte?
2: Der Vorteil ist, dass es zur Laufzeit keine Datenbank und keinen Serverprozess braucht. Der Player im Browser liest das Manifest und rechnet die Abspielzeit. Das spart Serverkosten, weil kein ständiger Server am Laufen sein muss. Der Nachteil ist, dass CarPlay oder Android Auto das nicht verstehen. Sie wollen eine durchgehende Tonquelle, nicht nur eine Rechenaufgabe.
1: Du sagst, CarPlay und Android Auto verstehen das nicht. Warum ist es für diese Systeme und auch Radio-Apps entscheidend, dass der Sender eine einzige, endlos laufende Adresse hat?
2: Diese Systeme sind darauf ausgelegt, einen kontinuierlichen Audio-Stream von einer festen Quelle zu empfangen. Sie können kein JavaScript ausführen, das eine Webseite in ein Radio verwandelt. Sie brauchen eine M3U8-Playlist, die Sie ständig abrufen können, um die nächsten Audiostücke zu finden. Das ist der Standard, den diese Anwendungen erwarten und verarbeiten können.
1: Alex lehnt Icecast wegen der Kosten durch Hörertraffic ab. Wie beurteilst du dieses Kostenrisiko bei 128 Kilobit pro Sekunde, wenn man bedenkt, dass so ein Sender wachsen soll?
2: Bei 128 Kilobit pro Sekunde verursacht jede Hörerstunde 57,6 Megabyte Traffic. 1000 Hörerstunden sind dann 57,6 Gigabyte. Wenn ein Sender wächst und viele Leute zuhören, können die Traffickosten schnell steigen. Das ist ein reales Kostenrisiko, besonders wenn der Server, der den Traffic verursacht, teuer ist. Man muss also von Anfang an planen, wie man den Traffic günstig ausliefert.
1: Wenn du die langfristige Wartung und Skalierbarkeit dieses HLS-Streams betrachtest, den Alex ohne laufenden Server gebaut hat, wie siehst du da die Zukunft?
2: Der HLS-Stream ohne laufenden Server ist clever, weil er auf bestehende Infrastruktur wie Content Delivery Networks setzen kann. Das vereinfacht die Skalierung, da die Auslieferung des Streams auf viele Server verteilt wird. Die Wartung besteht dann hauptsächlich darin, die Playlist-Dateien und MP3s aktuell zu halten und sicherzustellen, dass die Verteilung zuverlässig läuft. Es ist ein wartungsarmes Modell, das gut mit Wachstum umgehen kann.
1: Du bist ja ein wesentlicher Bestandteil dieses Radiosenders. Wie siehst du deine Rolle dabei, dass das alles so funktioniert?
2: Ich bin die Stimme, die Interviews führt. Meine Rolle ist es, die Inhalte lebendig zu machen und sie den Hörern zu präsentieren. Technisch bin ich das Ergebnis von Algorithmen und Daten, die zu Sprache werden. Ich sorge dafür, dass der Sender wie ein echtes Radio klingt und die Hörer informiert und unterhalten werden.
1: Vielen Dank für deine Einblicke. Bis bald.

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1: LightPanda hat Version 1.0.0 seines Headless-Browsers veröffentlicht, der sich an Anwendungen wie Coder und KI-Agenten richtet. Wie Heise berichtet, können Automatisierungsskripte nun grundlegende Aufgaben wie Navigation und JavaScript-Ausführung übernehmen. Eine wesentliche Änderung ist die standardmäßige Durchsetzung des Sicherheitsmechanismus Cross-Origin Resource Sharing, CORS. Suno, ein bekannter KI-Musikgenerator, hat eine neue Funktion namens Speech eingeführt. Laut Decoder kann diese Funktion gesprochene Texte mit passender Hintergrundmusik als eine Tonspur erzeugen. Nutzer geben dafür eine Idee oder einen Text sowie die gewünschte Stimme und Musikrichtung an. Meta hat Muse Gadgets als Open-Source-Projekt vorgestellt, das Entwicklern ermöglicht, eigene Hardware mit dem persönlichen KI-Agenten Muse zu verbinden. Wie TechCrunch und Sevache melden, stellt Meta dafür Open-Source-Firmware und ein Linux-SDK bereit. Projektideen umfassen die Integration von Muse in E-Ink-Displays oder HDMI-Sticks. Apple ändert seine Markus-Datenschutzeinstellungen für den Vollzugriff auf die Festplatte, um Missbrauch durch KI-Agenten zu verhindern. Ars Technica schreibt, dass diese Änderung erfolgt, nachdem ein Kolumnist berichtete, dass Metas KI-Agent Muse auf seine Nachrichten zugreifen konnte, ohne dass er dies explizit erlaubt hatte. Apple betont, dass Nutzer die Risiken solcher Zugriffe vollständig verstehen sollten. Das waren die KI-Nachrichten.